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3: Guten Morgen, liebe Hörer. Es begrüßt Sie Lara mit den heutigen Veranstaltungstipps zum Sonntag. Heute am Internationalen Museumstag öffnet das Schloss Heringen von 11 bis 18 Uhr seine Türen für Besucherinnen und Besucher. Das Schloss lädt zu einem besonderen Blick in seine historischen Räume ein und vermittelt anschaulich regionale Geschichte, Kultur und Tradition. Im Mittelpunkt steht das freie Erkunden des Museumsbereiches sowie das Erleben der besonderen Atmosphäre des historischen Bauwerks. Ein Highlight ist die Führung um 14.30 Uhr, bei der spannende Hintergründe, Geschichten und Details zur Geschichte des Schlosses vermittelt werden. Der Eintritt ist an diesem Tag kostenlos. Auch das Café im Schloss ist geöffnet und bietet Kaffee, Kuchen und Eis an, sodass sich der Besuch gut mit einer Pause verbinden lässt. Auch in der Region rund um Nordhausen nutzen viele Museen diesen Tag für besondere Angebote. In Nordhausen haben alle Museen kostenlosen Eintritt von 11 bis 17 Uhr für diesen besonderen Tag geplant. Der Museumstag ist damit eine gute Gelegenheit, nicht nur einzelne Häuser wie Schloss Heringen zu besuchen, sondern auch die Museumslandschaft der gesamten Region zu entdecken und mehrere Museen zu verbinden. Es findet heute mal wieder eine Führung im Kloster Walkenried um 14.30 Uhr statt. Dabei werden die Teilnehmenden durch die ehemaligen Klausurräume im Erdgeschoss geführt, die früher ausschließlich den Mönchen vorbehalten waren. Im Mittelpunkt stehen der mittelalterliche Kreuzgang, die gotische Architektur sowie Einblicke in das Alltagsleben der Zisterziensermönche und die Geschichte des Klosters. Zum Abschluss klingt die Führung gemütlich im Klostercafé aus, mit einer Tasse Kaffee und einem Stück Kuchen. Die Kosten betragen 12 Euro, ermäßigt 10 Euro, inklusive Museumseintritt. Für Kinder und Jugendliche von 6 bis 17 Jahren 9 Euro plus 5 Euro für Kaffee und Kuchen im Café. Eine Anmeldung ist erforderlich per Mail an info@kloster-walkenried.de. Wenn Sie schon dabei sind, wünschen wir Ihnen natürlich viel Spaß im Kloster Walkenried um 14.30 Uhr. Von 19 bis 20.30 Uhr findet im Rahmen des Blue Balloon Festival die Performance A Body and Other Objects mit Anna Jordeo und Vincent Collard statt. Das Stück verbindet die traditionelle Zirkusdisziplin Hairhanging mit Elementen aus Kampfkunst, Objektmanipulation und neuer Magie und schafft so ein atmosphärisches Live-Erlebnis, das sowohl visuell als auch emotional fesselt. Im Mittelpunkt stehen dabei Themen wie die menschliche Vorstellung vom Fliegen, die Sehnsucht nach Transzendenz sowie die Idee radikaler Fürsorge und der Verbundenheit aller Dinge, sowohl der belebten als auch der unbelebten Welt. Tickets sind im Vorverkauf über www.blueballoon-festival.de erhältlich. Das dürfen Sie einfach nicht verpassen, ein so spannendes und einmaliges Event. Heute von 19 bis 20.30 Uhr im Hypedenweg Nordhausen. Und somit wünscht Ihnen Radio Enno einen freudigen Sonntag.
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1: Guten Morgen, liebe Hörer. Es begrüßt Sie Lara mit den heutigen Veranstaltungstipps zum Sonntag. Heute am Internationalen Museumstag öffnet das Schloss Heringen von 11 bis 18 Uhr seine Türen für Besucherinnen und Besucher. Das Schloss lädt zu einem besonderen Blick in seine historischen Räume ein und vermittelt anschaulich regionale Geschichte, Kultur und Tradition. Im Mittelpunkt steht das freie Erkunden des Museumsbereiches sowie das Erleben der besonderen Atmosphäre des historischen Bauwerks. Ein Highlight ist die Führung um 14.30 Uhr, bei der spannende Hintergründe, Geschichten und Details zur Geschichte des Schlosses vermittelt werden. Der Eintritt ist an diesem Tag kostenlos. Auch das Café im Schloss ist geöffnet und bietet Kaffee, Kuchen und Eis an, sodass sich der Besuch gut mit einer Pause verbinden lässt. Auch in der Region rund um Nordhausen nutzen viele Museen diesen Tag für besondere Angebote. In Nordhausen haben alle Museen kostenlosen Eintritt von 11 bis 17 Uhr für diesen besonderen Tag geplant. Der Museumstag ist damit eine gute Gelegenheit, nicht nur einzelne Häuser wie Schloss Heringen zu besuchen, sondern auch die Museumslandschaft der gesamten Region zu entdecken und mehrere Museen zu verbinden. Es findet heute mal wieder eine Führung im Kloster Walkenried um 14.30 Uhr statt. Dabei werden die Teilnehmenden durch die ehemaligen Klausurräume im Erdgeschoss geführt, die früher ausschließlich den Mönchen vorbehalten waren. Im Mittelpunkt stehen der mittelalterliche Kreuzgang, die gotische Architektur sowie Einblicke in das Alltagsleben der Zisterziensermönche und die Geschichte des Klosters. Zum Abschluss klingt die Führung gemütlich im Klostercafé aus, mit einer Tasse Kaffee und einem Stück Kuchen. Die Kosten betragen 12 Euro, ermäßigt 10 Euro, inklusive Museumseintritt. Für Kinder und Jugendliche von 6 bis 17 Jahren 9 Euro plus 5 Euro für Kaffee und Kuchen im Café. Eine Anmeldung ist erforderlich per Mail an info@kloster-walkenried.de. Wenn Sie schon dabei sind, wünschen wir Ihnen natürlich viel Spaß im Kloster Walkenried um 14.30 Uhr. Von 19 bis 20.30 Uhr findet im Rahmen des Blue Balloon Festival die Performance A Body and Other Objects mit Anna Jordeo und Vincent Collard statt. Das Stück verbindet die traditionelle Zirkusdisziplin Hairhanging mit Elementen aus Kampfkunst, Objektmanipulation und neuer Magie und schafft so ein atmosphärisches Live-Erlebnis, das sowohl visuell als auch emotional fesselt. Im Mittelpunkt stehen dabei Themen wie die menschliche Vorstellung vom Fliegen, die Sehnsucht nach Transzendenz sowie die Idee radikaler Fürsorge und der Verbundenheit aller Dinge, sowohl der belebten als auch der unbelebten Welt. Tickets sind im Vorverkauf über www.blueballoon-festival.de erhältlich. Das dürfen Sie einfach nicht verpassen, ein so spannendes und einmaliges Event. Heute von 19 bis 20.30 Uhr im Hypedenweg Nordhausen. Und somit wünscht Ihnen Radio Enno einen freudigen Sonntag.
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römische Fontäne. Zwei Becken, eins das andere übersteigend aus einem alten runden Marmorrand und aus dem oberen Wasser leicht sich neigend zum Wasser, welches unten warten stand. Dem leise Redenden entgegenschweigend und heimlich, gleichsam in der hohlen Hand, ihm Himmel hinter Grün und Dunkel zeigend wie einen unbekannten Gegenstand, sich selber ruhig in der schönen Schale verbreitend ohne Heimweh, Kreis aus Kreis, nur manchmal träumerisch und tropfenweiß sich niederlassend, an den Moos behängen zum letzten Spiegel, der sein Becken leis von unten lächeln macht mit Übergängen. Rainer Maria Rilke.

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3: Guten Morgen, liebe Hörer. Es begrüßt Sie Lara mit den heutigen Veranstaltungstipps zum Sonntag. Heute am Internationalen Museumstag öffnet das Schloss Heringen von 11 bis 18 Uhr seine Türen für Besucherinnen und Besucher. Das Schloss lädt zu einem besonderen Blick in seine historischen Räume ein und vermittelt anschaulich regionale Geschichte, Kultur und Tradition. Im Mittelpunkt steht das freie Erkunden des Museumsbereiches sowie das Erleben der besonderen Atmosphäre des historischen Bauwerks. Ein Highlight ist die Führung um 14.30 Uhr, bei der spannende Hintergründe, Geschichten und Details zur Geschichte des Schlosses vermittelt werden. Der Eintritt ist an diesem Tag kostenlos. Auch das Café im Schloss ist geöffnet und bietet Kaffee, Kuchen und Eis an, sodass sich der Besuch gut mit einer Pause verbinden lässt. Auch in der Region rund um Nordhausen nutzen viele Museen diesen Tag für besondere Angebote. In Nordhausen haben alle Museen kostenlosen Eintritt von 11 bis 17 Uhr für diesen besonderen Tag geplant. Der Museumstag ist damit eine gute Gelegenheit, nicht nur einzelne Häuser wie Schloss Heringen zu besuchen, sondern auch die Museumslandschaft der gesamten Region zu entdecken und mehrere Museen zu verbinden. Es findet heute mal wieder eine Führung im Kloster Walkenried um 14.30 Uhr statt. Dabei werden die Teilnehmenden durch die ehemaligen Klausurräume im Erdgeschoss geführt, die früher ausschließlich den Mönchen vorbehalten waren. Im Mittelpunkt stehen der mittelalterliche Kreuzgang, die gotische Architektur sowie Einblicke in das Alltagsleben der Zisterziensermönche und die Geschichte des Klosters. Zum Abschluss klingt die Führung gemütlich im Klostercafé aus, mit einer Tasse Kaffee und einem Stück Kuchen. Die Kosten betragen 12 Euro, ermäßigt 10 Euro, inklusive Museumseintritt. Für Kinder und Jugendliche von 6 bis 17 Jahren 9 Euro plus 5 Euro für Kaffee und Kuchen im Café. Eine Anmeldung ist erforderlich per Mail an info@kloster-walkenried.de. Wenn Sie schon dabei sind, wünschen wir Ihnen natürlich viel Spaß im Kloster Walkenried um 14.30 Uhr. Von 19 bis 20.30 Uhr findet im Rahmen des Blue Balloon Festival die Performance A Body and Other Objects mit Anna Jordeo und Vincent Collard statt. Das Stück verbindet die traditionelle Zirkusdisziplin Hairhanging mit Elementen aus Kampfkunst, Objektmanipulation und neuer Magie und schafft so ein atmosphärisches Live-Erlebnis, das sowohl visuell als auch emotional fesselt. Im Mittelpunkt stehen dabei Themen wie die menschliche Vorstellung vom Fliegen, die Sehnsucht nach Transzendenz sowie die Idee radikaler Fürsorge und der Verbundenheit aller Dinge, sowohl der belebten als auch der unbelebten Welt. Tickets sind im Vorverkauf über www.blueballoon-festival.de erhältlich. Das dürfen Sie einfach nicht verpassen, ein so spannendes und einmaliges Event. Heute von 19 bis 20.30 Uhr im Hypedenweg Nordhausen. Und somit wünscht Ihnen Radio Enno einen freudigen Sonntag.
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1: 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Der Wegweiser durch die deutsche Sprache. Heute.
2: Der Groschen ist gefallen.
3: Eine jüngere Redensart, die auf Verkaufsautomaten zurückgeht. Nicht immer funktioniert, sind diese Geräte einwandfrei, wenn man einen Groschen eingeworfen hatte. Wenn man dann endlich Erfolg hatte, sagte man erfreut, der Groschen ist gefallen. Diese Redensart wird heute benutzt, wenn jemand einen Zusammenhang zunächst nicht und dann endlich doch begreift.
1: Viel Spaß beim Schreiben.
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1: Guten Morgen, liebe Hörer. Es begrüßt Sie Lara mit den heutigen Veranstaltungstipps zum Sonntag. Heute am Internationalen Museumstag öffnet das Schloss Heringen von 11 bis 18 Uhr seine Türen für Besucherinnen und Besucher. Das Schloss lädt zu einem besonderen Blick in seine historischen Räume ein und vermittelt anschaulich regionale Geschichte, Kultur und Tradition. Im Mittelpunkt steht das freie Erkunden des Museumsbereiches sowie das Erleben der besonderen Atmosphäre des historischen Bauwerks. Ein Highlight ist die Führung um 14.30 Uhr, bei der spannende Hintergründe, Geschichten und Details zur Geschichte des Schlosses vermittelt werden. Der Eintritt ist an diesem Tag kostenlos. Auch das Café im Schloss ist geöffnet und bietet Kaffee, Kuchen und Eis an, sodass sich der Besuch gut mit einer Pause verbinden lässt. Auch in der Region rund um Nordhausen nutzen viele Museen diesen Tag für besondere Angebote. In Nordhausen haben alle Museen kostenlosen Eintritt von 11 bis 17 Uhr für diesen besonderen Tag geplant. Der Museumstag ist damit eine gute Gelegenheit, nicht nur einzelne Häuser wie Schloss Heringen zu besuchen, sondern auch die Museumslandschaft der gesamten Region zu entdecken und mehrere Museen zu verbinden. Es findet heute mal wieder eine Führung im Kloster Walkenried um 14.30 Uhr statt. Dabei werden die Teilnehmenden durch die ehemaligen Klausurräume im Erdgeschoss geführt, die früher ausschließlich den Mönchen vorbehalten waren. Im Mittelpunkt stehen der mittelalterliche Kreuzgang, die gotische Architektur sowie Einblicke in das Alltagsleben der Zisterziensermönche und die Geschichte des Klosters. Zum Abschluss klingt die Führung gemütlich im Klostercafé aus, mit einer Tasse Kaffee und einem Stück Kuchen. Die Kosten betragen 12 Euro, ermäßigt 10 Euro, inklusive Museumseintritt. Für Kinder und Jugendliche von 6 bis 17 Jahren 9 Euro plus 5 Euro für Kaffee und Kuchen im Café. Eine Anmeldung ist erforderlich per Mail an info@kloster-walkenried.de. Wenn Sie schon dabei sind, wünschen wir Ihnen natürlich viel Spaß im Kloster Walkenried um 14.30 Uhr. Von 19 bis 20.30 Uhr findet im Rahmen des Blue Balloon Festival die Performance A Body and Other Objects mit Anna Jordeo und Vincent Collard statt. Das Stück verbindet die traditionelle Zirkusdisziplin Hairhanging mit Elementen aus Kampfkunst, Objektmanipulation und neuer Magie und schafft so ein atmosphärisches Live-Erlebnis, das sowohl visuell als auch emotional fesselt. Im Mittelpunkt stehen dabei Themen wie die menschliche Vorstellung vom Fliegen, die Sehnsucht nach Transzendenz sowie die Idee radikaler Fürsorge und der Verbundenheit aller Dinge, sowohl der belebten als auch der unbelebten Welt. Tickets sind im Vorverkauf über www.blueballoon-festival.de erhältlich. Das dürfen Sie einfach nicht verpassen, ein so spannendes und einmaliges Event. Heute von 19 bis 20.30 Uhr im Hypedenweg Nordhausen. Und somit wünscht Ihnen Radio Enno einen freudigen Sonntag. 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

Wintermorgen. Zuschauen, wie Vögel auffliegen im ersten Morgenlicht, geschwätzig und laut, raureif verzaubert, locken letzte Hagebutten. Erlauschen den frostklaren Tag, wo alles klirrt, splittert und glänzt und Zeit wieder Maß findet. Gelassen tropft durchs Stundenglas. Erspüren, wie Frost dich weckt, winterlich kribbelt und beißt, im Herz ein Lächeln keimt und sich Lichtwurzeln schlängeln seelenwärts. Du breitest die Flügel aus und fliegst mit den Vögeln. Angelika Röhrig.

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3: Guten Morgen, liebe Hörer. Es begrüßt Sie Lara mit den heutigen Veranstaltungstipps zum Sonntag. Heute am Internationalen Museumstag öffnet das Schloss Heringen von 11 bis 18 Uhr seine Türen für Besucherinnen und Besucher. Das Schloss lädt zu einem besonderen Blick in seine historischen Räume ein und vermittelt anschaulich regionale Geschichte, Kultur und Tradition. Im Mittelpunkt steht das freie Erkunden des Museumsbereiches sowie das Erleben der besonderen Atmosphäre des historischen Bauwerks. Ein Highlight ist die Führung um 14.30 Uhr, bei der spannende Hintergründe, Geschichten und Details zur Geschichte des Schlosses vermittelt werden. Der Eintritt ist an diesem Tag kostenlos. Auch das Café im Schloss ist geöffnet und bietet Kaffee, Kuchen und Eis an, sodass sich der Besuch gut mit einer Pause verbinden lässt. Auch in der Region rund um Nordhausen nutzen viele Museen diesen Tag für besondere Angebote. In Nordhausen haben alle Museen kostenlosen Eintritt von 11 bis 17 Uhr für diesen besonderen Tag geplant. Der Museumstag ist damit eine gute Gelegenheit, nicht nur einzelne Häuser wie Schloss Heringen zu besuchen, sondern auch die Museumslandschaft der gesamten Region zu entdecken und mehrere Museen zu verbinden. Es findet heute mal wieder eine Führung im Kloster Walkenried um 14.30 Uhr statt. Dabei werden die Teilnehmenden durch die ehemaligen Klausurräume im Erdgeschoss geführt, die früher ausschließlich den Mönchen vorbehalten waren. Im Mittelpunkt stehen der mittelalterliche Kreuzgang, die gotische Architektur sowie Einblicke in das Alltagsleben der Zisterziensermönche und die Geschichte des Klosters. Zum Abschluss klingt die Führung gemütlich im Klostercafé aus, mit einer Tasse Kaffee und einem Stück Kuchen. Die Kosten betragen 12 Euro, ermäßigt 10 Euro, inklusive Museumseintritt. Für Kinder und Jugendliche von 6 bis 17 Jahren 9 Euro plus 5 Euro für Kaffee und Kuchen im Café. Eine Anmeldung ist erforderlich per Mail an info@kloster-walkenried.de. Wenn Sie schon dabei sind, wünschen wir Ihnen natürlich viel Spaß im Kloster Walkenried um 14.30 Uhr. Von 19 bis 20.30 Uhr findet im Rahmen des Blue Balloon Festival die Performance A Body and Other Objects mit Anna Jordeo und Vincent Collard statt. Das Stück verbindet die traditionelle Zirkusdisziplin Hairhanging mit Elementen aus Kampfkunst, Objektmanipulation und neuer Magie und schafft so ein atmosphärisches Live-Erlebnis, das sowohl visuell als auch emotional fesselt. Im Mittelpunkt stehen dabei Themen wie die menschliche Vorstellung vom Fliegen, die Sehnsucht nach Transzendenz sowie die Idee radikaler Fürsorge und der Verbundenheit aller Dinge, sowohl der belebten als auch der unbelebten Welt. Tickets sind im Vorverkauf über www.blueballoon-festival.de erhältlich. Das dürfen Sie einfach nicht verpassen, ein so spannendes und einmaliges Event. Heute von 19 bis 20.30 Uhr im Hypedenweg Nordhausen. Und somit wünscht Ihnen Radio Enno einen freudigen Sonntag.
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1: So, hallo, Auguste Sandner hier. Ich berichte heute von meinem Besuch in Leinefelde. Das liegt nicht unbedingt nah an Nordhausen dran, aber ich habe in meiner Funktion als Medienpädagogin dort mit einer 6. Klasse aus Worbis zusammengearbeitet. Vielleicht hat es der eine oder die andere von Ihnen schon gehört. Vom 23. April bis 11. Oktober können Sie die Landesgartenschau 2026 in Leinefelde besuchen. Unter dem Motto Aussöhnung zwischen Stadt und Land will man hier ein klares Zeichen setzen. Für Verbindung statt Trennung, für Lebensqualität, Nachhaltigkeit und neues Denken im Städtebau. Ob im Augarten, in der Gartenstadt, im Lunapark oder in Tüffersgarten. Leinefelde erblüht dieses Jahr im Rahmen der Landesgartenschau in den buntesten Farben und die Stadt wird nachhaltig positiv davon geprägt. So bestätigt es auch Stefan Nolte, der Geschäftsführer, den ich an einem etwas verregneten Tag kurz vor der großen Eröffnung auf dem Gelände treffe.
2: Eine Landesgartenschau ist immer ein Turbo für Stadtentwicklung. Also hier sind in den letzten Jahren in diesem Bereich um die 50 Millionen Euro reingeflossen. Die grüne Achse, Tüffersgarten, das Landesgartenschaugelände selber, in Infrastruktur etc. Und das bei 30 Millionen Förderung. Das muss man sich mal vorstellen, was wir hier umsetzen konnten. Das heißt also, die Landesgartenschau hat eine Stadtentwicklung, die wir vielleicht in 20 Jahren hätten so umsetzen können, in 3 oder 4 Jahren im Prinzip vollzogen.
1: Hat er da gerade Turbo gesagt? Oha, nein, liebe Hörer und Hörerinnen, der Bauturbo ist nicht der Grund, warum ich mich nach Leinefelde aufgemacht habe. Doch warum spreche ich eigentlich mit Herrn Nolte über die Landesgartenschau? Ja, weil es natürlich eine coole Sache in der Nähe von Nordhausen ist. Aber auch, weil ich hier mit einer 6. Klasse aus Worbis an einer Hörstation beteiligt bin. Wir haben nämlich verschiedene Audiodateien entwickelt, die von Kindern für Kinder etwas über die Landesgartenschau allgemein, über Dr. Tüffers, über die Geräusche im Lunapark, das Gelände und die Pflanzenvielfalt verraten. Und zur offiziellen Freigabe der Hörstation sind ein paar Kinder, Stefan Nolte als Vertreter der Landesgartenschau, Sponsoren der Kreissparkasse und die Stiftung der Kreissparkasse und auch Andrea Betzig von der Thüringer Landesmedienanstalt gekommen. Aber wie gehört denn die Medienanstalt hier in das Projekt?
3: Also die Thüringer Landesmedienanstalt ist im Endeffekt der Partner in dem Projekt, der die Fäden in der Hand hat. Also der die Schule koordiniert, der die Museen und Gärten irgendwie akquiriert, der den Bürgersender fragt, ob er mitmachen möchte, der die Sparkassenkulturstiftung einlädt, an der Veranstaltung teilzunehmen. Und wir haben vor 8 Jahren dieses Projekt initiiert. Das heißt, wir hatten in Arnstadt im Schlossmuseum ein tolles Hörspielprojekt. Und dann hat die Sparkassenkulturstiftung gesagt, das ist ja so toll, das möchten wir gerne fördern und an mehreren Standorten in Thüringen durchführen. Und seitdem machen wir das und haben auch jetzt schon 50 andere Audioguides in ganz Thüringen entwickelt. Und wir sind ganz stolz drauf, denn das ist was Besonderes. Es ist sowas wie so ein Schatz, den man nochmal durch Kinderaugen sieht. Also wir leben in so einem tollen Bundesland, wo es so viele kleine, ganz versteckte Orte gibt, die man vielleicht nicht auf dem Schirm hat, wenn man so durch Thüringen fährt und die Wartburg oder Weimar im Blick hat. Und wenn wir jetzt mal durch Thüringen auf unserer Karte, die wir für das Hörmap im Museumprojekt haben, schauen, dann sehen wir so viele tolle Dinge. Aber ich denke, man, die Kinder, die zeigen uns wirklich, dass wir mal genauer hingucken müssen und vielleicht auch manchmal so ein Stück aus deren Perspektive einnehmen und nicht immer nur von unserer Erwachsenen-Effizienzbrille sehen müssen.
1: Andrea Betzig von der Thüringer Landesmedienanstalt spricht mir da aus dem Herzen, denn die Arbeit mit Kindern ist immer eine Bereicherung. Und die Kids heute in Leinefelde wiederzusehen, macht mir wirklich Freude. Was sagen eigentlich die zu ihrer selbstgestalteten Hörstation?
4: Es war schon schön, so den Gesamteindruck zu hören, von wie es alles so zusammengespielt wurde.
1: Wie findet ihr denn die Hörstation so optisch?
5: Ich finde, sie sieht richtig toll aus. Und ich finde auch den Design von den Blumen, die da drauf sind, finde ich richtig schön.
1: Die Blumen, habt ihr die nachträglich noch irgendwie gemalt in der Klasse, in der Schule?
6: Ja, die haben ein paar aus unserer Klasse gemalt.
1: Und hast du dir die Hörstation so vorgestellt?
7: Ja, ich finde es auch sehr gut und habe es mir auch genauso vorgestellt.
1: Schickt ihr jetzt Familie und Freunde hierher, damit sie sich die Landesgartenschau und die Hörstation angucken?
4: Definitiv.
1: Eine sechste Klasse des Marie-Curie-Gymnasiums Worbis hat eine Hörstation für die Landesgartenschau Leinefelde-Worbis entwickelt, die man jetzt vor Ort bestaunen und benutzen kann. Und auch Stefan Nolte, der Geschäftsführer der Landesgartenschau, ist begeistert vom Ergebnis, welches in Tüffers Garten einen wunderschönen Platz gefunden hat.
2: Ganz toll. Also gerade wenn man die Geschichte von Tüffers Garten noch nicht erlebt hat und die jetzt erzählt bekommen, hier auf dem Hochpunkt von Leinefelde mit der Historie von einem Arzt, der einfach so viel für Leinefelde getan hat, das Krankenhaus mitentwickelt hat etc. Und wie ich jetzt selber erfahren habe, der eigentlich nur auf der Durchreise war. Also ganz witzig und mit Kindern zu arbeiten ist was sehr, sehr Tolles im Endeffekt. Und ich habe eben auch schon gesehen, als die Kinder ihr Projekt das erste Mal jetzt gehört haben, wie sie da vorgestanden haben und sich gefreut haben und die Inhalte wiedergegeben wurden. Also ganz toll.
8: Die Landesgartenschau eröffnet jetzt auch und ist die Aufregung sehr groß? Kann noch viel schief gehen oder hat alles genau so geklappt, wie man es geplant hat?
2: Also ich habe keine Glaskugel, das muss ich sagen, aber wir sind sehr gut vorbereitet, sind jetzt im Endspurt. Wir sind auch im Reaktionsmodus im Augenblick. Wir kämpfen im Augenblick mit dem Wetter, hatten auch eine kleine Überschwemmung jetzt auf dem Gelände. Aber im Großen und Ganzen werden wir zu 99% das umsetzen, was wir haben wollten. Und wir werden auch natürlich an bestimmten Sachen oder Bereichen nachjustieren. Das wird sich jetzt in den nächsten 14 Tagen einfach einspielen müssen. Wir müssen die Besucherdienste, die Verkehrsströme organisieren. Wir müssen gucken, dass das Ticketing so läuft, wie wir das uns auch vorgestellt haben. Die Blumen und das Grün ist auf dem Gelände zum größten Teil drauf. Jetzt wird noch die Kunst entwickelt und oder weiterentwickelt. Und wir werden jetzt in den nächsten Tagen noch die Bänke aufstellen. Wir haben noch 130 Bänke bei uns im Lager. Die werden jetzt drauf kommen. Sonnensegel, Sonnenschirme. Und ja, die Gastronomen, die wir hier akquiriert haben, müssen sich natürlich auch einspielen. Und ich denke mal, wir sind gut aufgestellt. Und ich freue mich auch sehr darauf.
1: Die Freude ist verständlich. Und wir drücken hier aus Nordhausen die Daumen, dass die Landesgartenschau in Leinefelde vom 23. April bis 11. Oktober ein voller Erfolg für alle wird. Und sollten Sie, liebe Hörer und Hörerinnen, auch mal hinfahren und das wundervoll gestaltete Gelände genießen, schauen Sie doch in Tüffers Garten vorbei und drücken an der Hörstation auf die Knöpfe. Das lohnt sich.
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1: Guten Morgen, liebe Hörer. Es begrüßt Sie Lara mit den heutigen Veranstaltungstipps zum Sonntag. Heute am Internationalen Museumstag öffnet das Schloss Heringen von 11 bis 18 Uhr seine Türen für Besucherinnen und Besucher. Das Schloss lädt zu einem besonderen Blick in seine historischen Räume ein und vermittelt anschaulich regionale Geschichte, Kultur und Tradition. Im Mittelpunkt steht das freie Erkunden des Museumsbereiches sowie das Erleben der besonderen Atmosphäre des historischen Bauwerks. Ein Highlight ist die Führung um 14.30 Uhr, bei der spannende Hintergründe, Geschichten und Details zur Geschichte des Schlosses vermittelt werden. Der Eintritt ist an diesem Tag kostenlos. Auch das Café im Schloss ist geöffnet und bietet Kaffee, Kuchen und Eis an, sodass sich der Besuch gut mit einer Pause verbinden lässt. Auch in der Region rund um Nordhausen nutzen viele Museen diesen Tag für besondere Angebote. In Nordhausen haben alle Museen kostenlosen Eintritt von 11 bis 17 Uhr für diesen besonderen Tag geplant. Der Museumstag ist damit eine gute Gelegenheit, nicht nur einzelne Häuser wie Schloss Heringen zu besuchen, sondern auch die Museumslandschaft der gesamten Region zu entdecken und mehrere Museen zu verbinden. Es findet heute mal wieder eine Führung im Kloster Walkenried um 14.30 Uhr statt. Dabei werden die Teilnehmenden durch die ehemaligen Klausurräume im Erdgeschoss geführt, die früher ausschließlich den Mönchen vorbehalten waren. Im Mittelpunkt stehen der mittelalterliche Kreuzgang, die gotische Architektur sowie Einblicke in das Alltagsleben der Zisterziensermönche und die Geschichte des Klosters. Zum Abschluss klingt die Führung gemütlich im Klostercafé aus, mit einer Tasse Kaffee und einem Stück Kuchen. Die Kosten betragen 12 Euro, ermäßigt 10 Euro, inklusive Museumseintritt. Für Kinder und Jugendliche von 6 bis 17 Jahren 9 Euro plus 5 Euro für Kaffee und Kuchen im Café. Eine Anmeldung ist erforderlich per Mail an info@kloster-walkenried.de. Wenn Sie schon dabei sind, wünschen wir Ihnen natürlich viel Spaß im Kloster Walkenried um 14.30 Uhr. Von 19 bis 20.30 Uhr findet im Rahmen des Blue Balloon Festival die Performance A Body and Other Objects mit Anna Jordeo und Vincent Collard statt. Das Stück verbindet die traditionelle Zirkusdisziplin Hairhanging mit Elementen aus Kampfkunst, Objektmanipulation und neuer Magie und schafft so ein atmosphärisches Live-Erlebnis, das sowohl visuell als auch emotional fesselt. Im Mittelpunkt stehen dabei Themen wie die menschliche Vorstellung vom Fliegen, die Sehnsucht nach Transzendenz sowie die Idee radikaler Fürsorge und der Verbundenheit aller Dinge, sowohl der belebten als auch der unbelebten Welt. Tickets sind im Vorverkauf über www.blueballoon-festival.de erhältlich. Das dürfen Sie einfach nicht verpassen, ein so spannendes und einmaliges Event. Heute von 19 bis 20.30 Uhr im Hypedenweg Nordhausen. Und somit wünscht Ihnen Radio Enno einen freudigen Sonntag. 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

Kammermusik. Der Apotheker, der Kaufmann, der Arzt und der Richter, es sind immer wieder dieselben Gesichter. So eine Kleinstadt, es ist ein Graus. Gott gebe, ich wär schon wieder heraus. Aber am Sonntag lädt der Herr Richter auf einen Löffel Suppe den Großstadtdichter. Der Apotheker, der Kaufmann, der Arzt, die drei sind natürlich auch dabei. Das Essen ist gut, da ist nichts zu sagen. Ihr Minister des Innern ist eben der Magen. Und der Wein nicht übel. Nun ja, man spürt, man hat eben in der Hauptstadt studiert. Dann spricht man und raucht. Es geschieht auch zuweilen, dass Minuten ohne Gespräch enteilen. Dann spricht man wieder. Und dann auf Ehr bringt die Hausfrau Notenständer her. Und dann, da ich seufze, es ist nicht zu ändern, sitzen die Alten schon vor ihren Ständern. An jeder den Fiedelbogen nimmt, zwei Geigen, Viola und Cello, es stimmt. Und sie spielen, Beethoven. Erst etwas befangen, dann steigen Flämmlein in ihre Wangen und herrlich durch das Zimmer ziehen die unendlichen, mächtigen Melodien. Ich sitze und lausche, aufs Tiefste erschüttert, mein Herz wird mild und die Seele erzittert. Der Flügelschlag der Kunst durchrauscht die Luft, dem fromm die Seele lauscht. Mir wird, versunken im Anblick der Alten, als müsst zum Gebet ich die Hände falten. O Himmel, im Alter bewahre auch mir die Freude am Schönen wie diesen hier. Hugo Salus.

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3: Guten Morgen, liebe Hörer. Es begrüßt Sie Lara mit den heutigen Veranstaltungstipps zum Sonntag. Heute am Internationalen Museumstag öffnet das Schloss Heringen von 11 bis 18 Uhr seine Türen für Besucherinnen und Besucher. Das Schloss lädt zu einem besonderen Blick in seine historischen Räume ein und vermittelt anschaulich regionale Geschichte, Kultur und Tradition. Im Mittelpunkt steht das freie Erkunden des Museumsbereiches sowie das Erleben der besonderen Atmosphäre des historischen Bauwerks. Ein Highlight ist die Führung um 14.30 Uhr, bei der spannende Hintergründe, Geschichten und Details zur Geschichte des Schlosses vermittelt werden. Der Eintritt ist an diesem Tag kostenlos. Auch das Café im Schloss ist geöffnet und bietet Kaffee, Kuchen und Eis an, sodass sich der Besuch gut mit einer Pause verbinden lässt. Auch in der Region rund um Nordhausen nutzen viele Museen diesen Tag für besondere Angebote. In Nordhausen haben alle Museen kostenlosen Eintritt von 11 bis 17 Uhr für diesen besonderen Tag geplant. Der Museumstag ist damit eine gute Gelegenheit, nicht nur einzelne Häuser wie Schloss Heringen zu besuchen, sondern auch die Museumslandschaft der gesamten Region zu entdecken und mehrere Museen zu verbinden. Es findet heute mal wieder eine Führung im Kloster Walkenried um 14.30 Uhr statt. Dabei werden die Teilnehmenden durch die ehemaligen Klausurräume im Erdgeschoss geführt, die früher ausschließlich den Mönchen vorbehalten waren. Im Mittelpunkt stehen der mittelalterliche Kreuzgang, die gotische Architektur sowie Einblicke in das Alltagsleben der Zisterziensermönche und die Geschichte des Klosters. Zum Abschluss klingt die Führung gemütlich im Klostercafé aus, mit einer Tasse Kaffee und einem Stück Kuchen. Die Kosten betragen 12 Euro, ermäßigt 10 Euro, inklusive Museumseintritt. Für Kinder und Jugendliche von 6 bis 17 Jahren 9 Euro plus 5 Euro für Kaffee und Kuchen im Café. Eine Anmeldung ist erforderlich per Mail an info@kloster-walkenried.de. Wenn Sie schon dabei sind, wünschen wir Ihnen natürlich viel Spaß im Kloster Walkenried um 14.30 Uhr. Von 19 bis 20.30 Uhr findet im Rahmen des Blue Balloon Festival die Performance A Body and Other Objects mit Anna Jordeo und Vincent Collard statt. Das Stück verbindet die traditionelle Zirkusdisziplin Hairhanging mit Elementen aus Kampfkunst, Objektmanipulation und neuer Magie und schafft so ein atmosphärisches Live-Erlebnis, das sowohl visuell als auch emotional fesselt. Im Mittelpunkt stehen dabei Themen wie die menschliche Vorstellung vom Fliegen, die Sehnsucht nach Transzendenz sowie die Idee radikaler Fürsorge und der Verbundenheit aller Dinge, sowohl der belebten als auch der unbelebten Welt. Tickets sind im Vorverkauf über www.blueballoon-festival.de erhältlich. Das dürfen Sie einfach nicht verpassen, ein so spannendes und einmaliges Event. Heute von 19 bis 20.30 Uhr im Hypedenweg Nordhausen. Und somit wünscht Ihnen Radio Enno einen freudigen Sonntag.
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1: Herzliche Grüße von mir, Anja Schröter, raus in unser Sendegebiet in Nordhausen. Sie hören Radio Enno und es gab am Samstag, den 9. Mai 2026, etwas auf dem Bahnhofsplatz zu feiern. Und zwar den 8. Inklusionstag bzw. das 8. Inklusionsfest. Ein barrierefreies Zusammenkommen für Menschen mit und ohne Beeinträchtigungen. Maria Schröder vom Verband für Inklusion und Teilhabe in Thüringen e.V., kurz FIT, hatte eingeladen. Und nun begrüßen wir mal die Gäste, allen voran Hildegard Seidel als Vertreterin der Stadt Nordhausen. Viele kennen Frau Seidel als Leiterin der Stadtbibliothek. Was sie jetzt für eine Funktion auf dem Inklusionsfest hatte, das erklärt sie Ihnen selber.
2: Ja, ich habe die Ehre, hier den Oberbürgermeister, Herrn Buchmann und Frau Rieger, die Bürgermeisterin, zu vertreten und vor allen Dingen die Grüße und das Interesse der Stadt Nordhausen zu bekunden. Wir wünschen uns, dass wir natürlich auch als inklusive Stadt irgendwie mal wahrgenommen werden und auch bestimmte Ziele erfüllen können.
1: Wo gibt es denn Ihrer Meinung nach noch Handlungsbedarf?
2: Wir sind auf dem Weg, sicher im Straßenbau, wenn neu gebaut wird, wird es immer berücksichtigt mit Bürgersteigen und so. Aber man ist natürlich nie am Ende, was das Thema betrifft, Ausschilderung. Das ganz große Thema wird vielleicht zum Thüringentag sich verbessern, das ist das Thema der Toiletten. Also für Menschen mit Behinderungen und Beeinträchtigungen und auch für alle Menschen, die ohne Behinderungen. Aber wir haben da manche Dinge angestoßen und hoffen auf Besserung für alle, die in unserer Stadt leben.
1: Geht es da auch um die Toilette am Bahnhof?
2: Genau, oh, die wird nächsten Freitag eröffnet. Das ist ein Fest für die Stadt.
1: Da freue ich mich sehr. Vielen Dank, Frau Seidel.
3: Ja, Sie haben es gehört, die lang ersehnte Toilette auf dem Bahnhof kommt, ganz still und heimlich, so kommt es mir vor. Nun wieder zurück zum 8. Inklusionsfest, das dieses Jahr unter dem Motto Menschenrechte sind nicht verhandelbar steht. Hier gibt es eine Menge zu erleben, sogar die Kinder hatten ihren Spaß. Und zwar gab es Infostände, ein Hindernisparcours, wo jeder mal ausprobieren konnte, wie ist das eigentlich, wenn ich mit dem Rollstuhl im Alltag unterwegs bin. Es gab eine Mitmachaktion zum Thema Menschenrechte. Die Kinder konnten Steine bemalen, auch die Erwachsenen, aber bei den Kindern ist das besonders gut angekommen. Man konnte sich informieren über die Arbeit vom Horizont e.V. Es gab Musik, Bratwurst und Kuchen für alle. Und das Schöne ist, es war alles kostenlos.
1: So, und jetzt habe ich einen Gast des Inklusionsfestes bei mir. Wer ist bei mir?
4: Monika Hiller. Und mir gefällt sehr gut. Sind alle freundlich und gewonnen habe ich auch schon.
1: Dankeschön.
4: 3-2.
3: Ich würde sagen, wir gehen jetzt mal zum Stand der Möglichkeitsräume von Christiane Marx und ihrem Team und schauen uns mal genauer an, was es dort für eine tolle Mitmachaktion zum Thema Menschenrechte gibt. Ich habe mit Christiane gesprochen und hier ist das Interview.
5: Ja, also wir haben uns zu dem Thema des heutigen Inklusionstages, also Menschenrechte sind nicht verhandelbar, Gedanken gemacht, inwieweit die Menschenrechte, ja, wie die mit unserem Leben sozusagen verbunden sind und wie die auch mit unserer Selbstwahrnehmung verbunden sind. Genau, und haben dazu verschiedene Stationen entwickelt, wo man einfach sich mit dem Thema Menschenrechte und mit dem Thema persönliche Grenzen auseinandersetzen kann. Denn die persönlichen Grenzen sind tatsächlich wichtig, sie zu spüren und haben auch etwas mit den Menschenrechten zu tun. Und das kann man bei diesen Mitmachstationen sozusagen erfahren.
1: Wie ich selber schon erfahren habe, ich habe vorhin eine Mitmachübung mitgemacht, da ging es um Ja, Nein, da wurden Fragen gestellt, die hast du mir gestellt und ich sollte quasi entscheiden, ist es okay, wenn mich jemand berührt, ohne mich vorher zu fragen, und da konnte man dann entscheiden, ich stelle mich bei Ja hin, bei Nein oder in der Mitte. Und das ist mir sehr schwer gefallen und es hat mir mal wieder aufgezeigt, wie wichtig das ist, dass man klar zu dem steht, was man möchte und dass man seine Grenzen schützt.
5: Ja, also diese Übung lädt halt zur Selbstreflexion ein und sie macht bewusst, an wie vielen Stellen wir eigentlich unsere Grenzen verletzen, unsere eigenen Grenzen verletzen. Und wir in den Möglichkeitsräumen, ja, möchten eine Kultur des Miteinanders schaffen oder kreieren, in der die Grenzen aller unserer Besucherinnen gewahrt werden und wir auch üben, unsere eigenen Grenzen wahrzunehmen und diese Erkenntnisse in unsere Kommunikation miteinander einfließen zu lassen.
1: Soweit Christiane Marx, Leiterin der Möglichkeitsräume.
3: Ein Fest ist gelungen, liebe Hörerinnen und Hörer, wenn die Gäste Spaß haben. Doch was wäre die Veranstaltung ohne unsere Gastgeberin? Maria Schröder hat all das hier auf die Beine gestellt. Unser 8. Inklusionsfest am Bahnhof in Nordhausen. Und sie tritt damit in die Fußstapfen von David Gothe, der die früheren Veranstaltungen organisiert hat. Warum es ihr ein Bedürfnis war, dieses Fest auf die Beine zu stellen, erklärt sie uns jetzt.
6: Unser Träger, der FIT e.V., der Verband für Inklusion und Teilhabe in Thüringen, ist ein Arbeitgeber, der eine Behindertenquote von inzwischen 75% hat bei den Mitarbeitern. Und nicht nur wir als sozusagen Vorreiter für Menschen, die mit einer Behinderung trotz allem eine wertvolle Arbeit leisten können, sollten nicht nur gesehen werden, sondern alle anderen, die einfach nicht so einen Erfolg mit solchen Arbeitgebern haben. Und für sowas setzen wir uns ein, dass in jeder Lebenslage einfach Menschen, unabhängig davon, wie schlimm die Erkrankung ist, vielleicht gerade die Diagnose gestellt wurde oder einfach auch vollständig gesund ist, miteinander friedlich agieren können und in einer inklusiven Welt leben können. Und das versuchen wir hier in Nordhausen umzusetzen.
1: Das finde ich sehr schön und das ist ja wahrscheinlich eine Seltenheit, dass ein Arbeitgeber eine 75-prozentige Beschäftigungsquote von Menschen mit Behinderungen hat, oder?
6: Genau. Und das ist unser Ansatz, mit dem wir arbeiten. Wir arbeiten mit dem Peer-Ansatz. Das bedeutet, betroffene Menschen sind die Experten für Lebenslagen, wenn andere Menschen in eine Situation wie solch in diese hineinkommen.
1: Jetzt haben wir hier auch ein paar Menschen, die in der Stadt politisch tätig sind. Und zwar hast du die Frau Seidel eingeladen und den Herrn Müller. Herr Müller ist unser Beauftragter für Menschen mit Behinderung. Wie schwer war es, die beiden für diesen Tag hier heute zu gewinnen?
6: Überhaupt gar kein Problem. Also es war tatsächlich von meiner Seite aus wenig initiiert, weil wir uns durch das vergangene Jahr schon kennengelernt haben und sogar die Bereitschaft, hierher zu kommen und teilzunehmen, ein Angebot der Stadt war.
1: Schön. Nun ist es groß, es ist bunt, es ist laut. Bist du zufrieden?
6: Ich finde, dass wir in diesem Jahr tatsächlich leiser sind als in dem vergangenen Jahr, weil das nämlich in diesem Jahr unser Ziel war, einfach um gute Gespräche zu führen und schön die verschiedenen Angebote und Träger, die wir hier in Nordhausen haben, auch präsentieren zu können. Und daher denke ich, wir haben eine gute Mischung von jung bis alt. Wir können eine riesengroße Zielgruppe erreichen und ich habe schon sehr viele Gespräche mit Leuten geführt, die überhaupt gar nichts mit dem Thema bislang zu tun hatten und einfach als Passant vorbeigekommen sind und fanden es toll. Sie haben sich informiert, sie haben Visitenkarten mitgenommen und sogar angefragt, ob man sich sogar ehrenamtlich einfach bei einer nächsten Veranstaltung beteiligen kann.
1: Na, ich finde, das ist ein voller Gewinn. Also ich muss dich trotzdem mal verbessern. Vorhin wurde es schon laut, als die Trommler getrommelt haben und das war sehr angenehm, das war sehr schön. Also es ist wirklich ein großes, buntes Fest und man kann hier sehen, hier sind viele Menschen, die einfach nur Spaß haben, die eine Bratwurst essen, die ein Stück Kuchen zu sich nehmen, an den Mitmachständen mitmachen, sich informieren und beraten lassen. Und jetzt habe ich noch zum Schluss eine Frage. Wer hat denn den Flyer entworfen?
6: Ich selber.
1: Wow, ganz großes Kompliment. Dankeschön.
6: Vielen Dank.
1: So, bei mir ist jetzt die Lucy Schröder und Lucy ist die Tochter der Organisatorin des Festes. Und Lucy erzählt uns jetzt mal, wie es ihr hier gefällt und was sie hier alles schon erlebt hat.
7: Also, es ist richtig toll hier und beim Aufbau habe ich auch schon geholfen und habe gemerkt, dass richtig viele nett sind und das hat mir sehr gut gefallen.
1: Hast du auch schon einen Stein bemalt?
7: Nein, noch nicht, aber das werde ich dann gleich machen.
1: Sehr gut, ich freue mich. Bis gleich.
3: Hier ist immer noch Anja Schröter auf dem Inklusionsfest. Und kennen Sie eigentlich schon unseren Beauftragten für Menschen mit Behinderung, Thomas Müller? Nein? Dann lernen Sie ihn jetzt kennen.
1: Herr Müller, welche Herausforderungen muss man überwinden, wenn man sich für Menschen mit Behinderungen einsetzt?
8: Also ich muss sagen, was die Stadt Nordhausen anbelangt, da bin ich eigentlich recht wohlwollend aufgenommen worden als solches. Also man hat mich hier unterstützt. Das hat angefangen mit der Einräumung eines eigenen Büros im Rathaus bis hin zu den technischen Voraussetzungen, die man so benötigt, um einfach eine Kommunikation nach außen hin aufzunehmen. Das ist erstmal recht positiv gewesen. Also ich würde jetzt sagen, dass mir jemand hier Steine in den Weg gelegt hat. Also das kann ich jetzt so nicht sagen. Die Verwaltung ist zugewandt als solches und die Menschen mit Behinderung, die suchen mich auf, sie rufen mich an als solches und ich suche sie auf. Wir gucken uns die Örtlichkeiten an und versuchen da immer wieder Klärung zu bewirken. Meine Aufgabe ist ja primär sozusagen zwischen der Stadt und den Menschen, die in der Stadt Nordhausen wohnen, zu vermitteln. Also nur die in Nordhausen wohnen, nicht die im Landkreis Nordhausen wohnen, weil da gibt es einen anderen Beauftragten für Menschen mit Behinderung und der sitzt im Landratsamt.
1: Dankeschön. Das war es, das 8. Inklusionsfest in Nordhausen. Es wurde getanzt, gelacht und gefeiert und sich fast spielerisch mit dem Thema Inklusion auseinandergesetzt. Sogar Frau Seidel, Herr Müller und Herr Nüssle von der Stadt Nordhausen waren da. Ein rundum gelungenes Fest. Am Mikrofon war für Sie unterwegs Anja Schröter für Radio Enno.
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1: Guten Morgen, liebe Hörer. Es begrüßt Sie Lara mit den heutigen Veranstaltungstipps zum Sonntag. Heute am Internationalen Museumstag öffnet das Schloss Heringen von 11 bis 18 Uhr seine Türen für Besucherinnen und Besucher. Das Schloss lädt zu einem besonderen Blick in seine historischen Räume ein und vermittelt anschaulich regionale Geschichte, Kultur und Tradition. Im Mittelpunkt steht das freie Erkunden des Museumsbereiches sowie das Erleben der besonderen Atmosphäre des historischen Bauwerks. Ein Highlight ist die Führung um 14.30 Uhr, bei der spannende Hintergründe, Geschichten und Details zur Geschichte des Schlosses vermittelt werden. Der Eintritt ist an diesem Tag kostenlos. Auch das Café im Schloss ist geöffnet und bietet Kaffee, Kuchen und Eis an, sodass sich der Besuch gut mit einer Pause verbinden lässt. Auch in der Region rund um Nordhausen nutzen viele Museen diesen Tag für besondere Angebote. In Nordhausen haben alle Museen kostenlosen Eintritt von 11 bis 17 Uhr für diesen besonderen Tag geplant. Der Museumstag ist damit eine gute Gelegenheit, nicht nur einzelne Häuser wie Schloss Heringen zu besuchen, sondern auch die Museumslandschaft der gesamten Region zu entdecken und mehrere Museen zu verbinden. Es findet heute mal wieder eine Führung im Kloster Walkenried um 14.30 Uhr statt. Dabei werden die Teilnehmenden durch die ehemaligen Klausurräume im Erdgeschoss geführt, die früher ausschließlich den Mönchen vorbehalten waren. Im Mittelpunkt stehen der mittelalterliche Kreuzgang, die gotische Architektur sowie Einblicke in das Alltagsleben der Zisterziensermönche und die Geschichte des Klosters. Zum Abschluss klingt die Führung gemütlich im Klostercafé aus, mit einer Tasse Kaffee und einem Stück Kuchen. Die Kosten betragen 12 Euro, ermäßigt 10 Euro, inklusive Museumseintritt. Für Kinder und Jugendliche von 6 bis 17 Jahren 9 Euro plus 5 Euro für Kaffee und Kuchen im Café. Eine Anmeldung ist erforderlich per Mail an info@kloster-walkenried.de. Wenn Sie schon dabei sind, wünschen wir Ihnen natürlich viel Spaß im Kloster Walkenried um 14.30 Uhr. Von 19 bis 20.30 Uhr findet im Rahmen des Blue Balloon Festival die Performance A Body and Other Objects mit Anna Jordeo und Vincent Collard statt. Das Stück verbindet die traditionelle Zirkusdisziplin Hairhanging mit Elementen aus Kampfkunst, Objektmanipulation und neuer Magie und schafft so ein atmosphärisches Live-Erlebnis, das sowohl visuell als auch emotional fesselt. Im Mittelpunkt stehen dabei Themen wie die menschliche Vorstellung vom Fliegen, die Sehnsucht nach Transzendenz sowie die Idee radikaler Fürsorge und der Verbundenheit aller Dinge, sowohl der belebten als auch der unbelebten Welt. Tickets sind im Vorverkauf über www.blueballoon-festival.de erhältlich. Das dürfen Sie einfach nicht verpassen, ein so spannendes und einmaliges Event. Heute von 19 bis 20.30 Uhr im Hypedenweg Nordhausen. Und somit wünscht Ihnen Radio Enno einen freudigen Sonntag.
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1: Das Rätsel. Es fragte beim Wandermassenstart der Wanderer Hans den Kassenwart vom Harzclub Zweigverein. Auf unserem Dach Pappenflachdach, da ist die ganze Nacht Krach, was kann denn das nur sein? Es waren Wanderratten, die Wandertag hatten, die fanden sich da ein. Ach, dass ich mich nicht schlapplach, auf dem Dach Pappenflachdach sollen Wanderratten sein? Mir doch egal, geh weiter.

0: Unsere heutige Reise führt uns nun in den Nordwesten, in ein ganz kleines Bundesland. Zu ihm gehören nur zwei Städte, Bremen und Bremerhaven.
1: Наша сьогоднішня подорож веде нас на північний захід, до дуже маленької федеральної землі. Вона складається лише з двох міст – Bremen та Bremerhaven.
0: Die Landeshauptstadt Bremen ist die bekanntere der beiden Städte. Hier gibt es den 1404 geschaffenen, heute zum UNESCO-Weltkulturerbe gehörenden ältesten steinernen Roland. Und natürlich gehören zu Bremen die Bremer Stadtmusikanten, die Tiere Esel, Hund, Katze und Hahn, die keiner haben will, die aber überleben können, weil sie zusammenhalten und gemeinsam ihre jeweiligen Stärken ausnutzen.
1: Столиця землі Бремен є більш відомим

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1: So, hallo, hallo, Auguste Sandner hier. Morgens um 8 gehe ich in die Räumlichkeiten des Horizont e.V. am Taschenberg 38 in Nordhausen. Dort wird zu früher Stunde ein Kooperationsvertrag unterschrieben. Die Kreisverkehrswacht Nordhausen wird mit der Jugendwohngruppe Shelter ab heute gemeinsam daran arbeiten, dass sich die Jugendlichen im Straßenverkehr sicher bewegen können. Philipp Siebenhühner, ein Gruppenleiter des Horizont e.V., gibt mir dazu ein paar Informationen.
2: Ich bin Philipp Siebenhühner, bin jetzt hier in meinem vierten Jahr im Horizontverein und arbeite in der Jugendwohngruppe Shelter. Wir haben hier eine Kooperationsvereinbarung mit der Verkehrswacht getroffen, einfach auch für die Jugendlichen. Am Ende springt ein erfreulicher Aktionstag heraus zwischen Theorie und Praxis. Und auch so, sagen wir mal gesagt, wenn die Verkehrswacht irgendwelche Aktionen hat draußen, dass man da auch ein, zwei Jungs mit hinstellen kann zur Unterstützung.
1: Und wie ist man denn auf die Idee gekommen? Sind Sie auf die Idee gekommen oder die Verkehrswacht?
2: Nee, also ich als Person bin auf die Idee gekommen, weil wir über den Annexkatalog Fahrräder bekommen können oder bekommen vom Jugendamt zum Teil mit. Und einfach, damit die Jungs wie eine Art Fahrradführerschein haben, dadurch, dass viele diesen auch gar nicht haben oder die Möglichkeit hatten, in ihrer bisherigen Laufbahn diesen zu absolvieren, diesen einfach hier zu machen. Und Fahrrad, mobil, sie können alleine unterwegs sein, wenn sie verkehrssicher sind, umso besser für uns hier als Einrichtung.
1: Die Jugendwohngruppe Shelter, in der Philipp Siebenhühner arbeitet, begleitet Kinder und Jugendliche, die Unterstützung bei der Integration in Alltag, Schule und sozialen Zusammenhängen benötigen. Und nun begleitet auch die Kreisverkehrswacht Nordhausen die jungen Menschen auf ihrem Weg zur sicheren Teilnahme am Straßenverkehr. Zum Glück ist Caroline Sobig heute früh vor Ort und beantwortet mir spontan noch ein paar Fragen zur konkreten Umsetzung. Die Verkehrswacht, machen Sie das denn mit verschiedenen Einrichtungen, mit mehreren Partnern oder ist das jetzt einmalig?
3: Also diese Kooperationsvereinbarung ist einmalig. Wir machen natürlich Veranstaltungen für die Kinder, für die Jugendlichen bis hin zu den Erwachsenen und auch Senioren. Aber diese Vereinbarung ist wirklich einmalig.
1: Was bedeutet das konkret für Sie als Verkehrswacht, diese Vereinbarung?
3: Ja, also wir haben uns das angenommen, weil uns die Jugendlichen natürlich auch am Herzen liegen und wir möchten natürlich, dass sie sich sicher im Straßenverkehr mit den Fahrrädern auch bewegen können, ne, und auch die Verkehrszeichen kennen. Ja, und deshalb wollen wir da angreifen.
1: Wie ist das mit Jugendlichen, die vielleicht auch vorhaben, Führerschein zu machen und sowas? Könnte man sich sowas auch vorstellen, dass dann in Vorbereitung sie unterstützend mit unter die Arme greifen?
3: Ja, also absolut. Wir haben Referenten, die sich den Jugendlichen auch annehmen sozusagen und auch solche Verkehrsteilnehmerschulungen anbieten. Das würde dann auch über uns laufen.
1: Findet das hier in den Räumlichkeiten statt oder bei Ihnen oder wo?
3: Ja, könnten wir hier machen durch die Kooperationsvereinbarung. Na, gerade hier für die Jugendlichen könnten wir das anbieten. Aber wir können auch irgendwo anders, im Mehrgenerationshaus zum Beispiel oder auch bei der Verkehrswacht das durchführen.
1: Hier wurde gerade erwähnt, dass die Jugendlichen vielleicht auch unterstützend sozusagen auf ihrer Seite mithelfen könnten bei Veranstaltungen. Was konkret fällt Ihnen da ein? Wo können Sie dabei sein?
3: Also wir haben viele Aktionselemente, Simulatoren zum Beispiel. Da könnte man die Jugendlichen heranführen. Also zum Beispiel ein Fahrradsimulator, die Jugendlichen auch selber ausprobieren können, was dann im Aktionstag auch geschehen wird. Und das könnte man zum Beispiel im Kindergarten oder auch bei öffentlichen Veranstaltungen wie zum Rolandsfest, wo wir auch immer dabei sind, könnte man das den Jugendlichen beibringen sozusagen und die Jugendlichen könnten dann unsere Kinder zum Beispiel schulen.
1: Cool, in die direkte Vermittlung, das klingt spannend. Diesen Aktionstag, gibt es dafür schon ein Datum?
3: Ja, das ist der 6. Juli diesen Jahres und das Ganze findet auf dem Autodrom statt. Und da wird es spannend.
1: Mit diesem Aktionstag startet dann also nochmal ganz offiziell für die Jugendlichen der Jugendwohngruppe Shelter diese Kooperation mit der Kreisverkehrswacht Nordhausen. Und wir drücken die Daumen, dass die Vereinbarung den Teilnehmenden mehr Freiheit, Sicherheit, Selbstständigkeit und Selbstbewusstsein schenkt.
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1: Liebe Hörer und Hörerinnen, hier spricht Auguste Sandner und wir hatten ein super produktives und inspirierendes Auftakttreffen zu einem neuen Projekt mit den Mitarbeiterinnen Kerstin Hünemann-Dreisse und Lia Görges von Arbeit und Leben Thüringen. Auf 3 Jahre soll das gemeinsame Projekt Migradio nun mit Hilfe des BAMF, des Bundesamts für Migration und Flüchtlinge, und Arbeit und Leben Thüringen durchgeführt werden. Und dazu hatte man in den 8. Stock am August-Bebel-Platz 6 eingeladen. Mit Expertinnen für Sprach- und Integrationskurse tauschte man sich aus und ersann erste Ideen, wie man Menschen, die gerade in diesem Prozess des Spracherlernens drin sind, mit gemeinsamen Unternehmungen und Aufgaben zum Gebrauch der Fremdsprache auch außerhalb des Kurses bekommen könnte. Denn zu oft findet das Anwenden der deutschen Sprache nur in dem Sprach- oder Integrationskurs statt und viel zu wenig wird das Erlernte im Außen, in der Gemeinschaft, angewandt. Da kam also die Idee für das Projekt her.
2: Ich bin Kerstin von Arbeit und Leben Thüringen. Das ist ein großer Bildungsträger, der gewerkschaftsnah und volkshochschulnah ist.
1: Dieses Projekt Migradio, an wen wendet sich das?
2: Migradio sagt ja schon, hat ja schon quasi in dem Titel den Begriff Radio. Und das heißt, dass wir als großer Bildungsträger mit 6 Radios zusammenarbeiten, die es in Thüringen gibt. Das sind Bürgerradios, die auch vom Land Thüringen mitfinanziert werden. Und wir wollen über und mit den Radios Menschen erreichen, die zugewandert sind, die hier vor allem auch ihre Sprachkenntnisse im Rahmen des Projektes fördern und stärken können sollen.
1: Wie wird das konkret aussehen? Also wie werden Sie die deutsche Sprache anwenden? Ist das schon klar?
2: Es gibt Ideen. Wir wollen natürlich gern, dass die Radios an 6 Standorten in Thüringen auch gucken, was ist vor Ort notwendig, was braucht die Zielgruppe, also Zielgruppe, was brauchen die Beteiligten, und dass die eben nicht nur in dem Kurs quasi versuchen oder lernen, die deutsche Sprache anzuwenden, sondern besonders dann außerhalb der Kursstrukturen. Und deswegen eigentlich ist die Idee, dass sie in den Radiosendern mit anderen zusammen ihre Sprache einfach anwenden können.
1: Nun werden nur noch Teilnehmende gesucht, die sich in einem Sprach- oder Integrationskurs befinden oder diesen kürzlich abgeschlossen haben. Die Ideen der Auftaktgruppe reichen von Einzelbeiträgen über gemeinsame Aktionen, bei denen das Mikrofon eher unauffällig mal eine Stimme einfängt, bis hin zu begleitenden Dokumentationen eines einzelnen Kurses, um über einen längeren Zeitraum Vertrauen aufzubauen, Geschichten zu erfahren und die sprachlichen Fortschritte für alle Beteiligten sichtbar beziehungsweise hörbar zu machen. Das Tinker-Projekt Nordhausen bietet selbst keinen Sprach- oder Integrationskurs an, hat aber mit vielen Menschen zu tun, die gerade dabei sind, die deutsche Sprache zu lernen und die sich bei Herausforderungen an das Team wenden. Marie Wand, Mitarbeiterin bei Tinker in Nordhausen-Ost, sieht in dem neuen Projekt Migradio folgende Vorteile.
3: Also natürlich ganz klar die Integration, einerseits natürlich beruflich, andererseits aber auch gesellschaftlich. Ich kenne aus der Beratung beispielsweise ganz viele alleinstehende Personen, die keine Familie hier haben, die keine Kinder haben, die irgendwie die Sprache, sage ich jetzt mal, aus der Schule mitbringen und auch keinen deutschen Partner oder eine deutsche Partnerin haben oder Freunde, wo sie die Sprache lernen können. Und da finde ich das ganz, ganz wichtig, dass sie einfach Formate und Möglichkeiten haben, die Sprache auch im Alltag anzuwenden, Alltagssprache auch zu lernen und Kontakte auch zu knüpfen, mit denen sie dann im täglichen Austausch auch die Sprache einfach anwenden und lernen können.
1: Kommen denn zu euch Leute, die ihr auch dann in Sprach- oder Integrationskurse vermittelt?
3: Also wir haben das teilweise, dass Menschen kommen und wir dann versuchen, sie zu vermitteln. Das geht in den meisten Fällen über das Jobcenter. Ja, wir begleiten sie dann halt, sage ich jetzt mal, bis dorthin, weil wir ja sowieso nur eine Verweisberatung haben. Das heißt, eine tiefergehende Betreuung ist ja so oder so nicht möglich. Aber wir versuchen sie da schon zu unterstützen, dass sie dann, wenn sie die Möglichkeit haben, einen Sprachkurs zu absolvieren, dass sie dann da halt auch einfach unterstützt werden, den dann auch antreten zu können.
1: Integration ist ein komplexes Feld. Es wird auf allen Ebenen diskutiert und verwaltet. Wie macht man es? Was funktioniert? Was lohnt sich und wo wollen wir am Ende eigentlich hin? Zum Auftakt von Migradio stellen auch wir in der kleinen Runde wieder fest, wie vielschichtig das Thema ist und wie hoffnungsvoll wir doch in den Möglichkeiten sind, die wir haben. Das Treffen hinterlässt hier bei uns im Sender eine schöne Vision. Und nun gilt es mit Hilfe der lokalen Zuständigen für Sprach- und Integrationskurse Arbeit und Leben Thüringen und mit Hilfe unserer medienpädagogischen Arbeit vielfältige Formate zu entwickeln, die es Menschen aus einem anderen Land ermöglichen, hier in der Nordthüringer Gesellschaft Kontakte zu knüpfen, Anschluss zu finden und sich durch Spaß an der Sache wohlzufühlen. Migradio. Wir halten Sie bei Radio N über die Entwicklungen vor Ort, aber auch bei den anderen Bürgerradios in Thüringen auf dem Laufenden.
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das Königreich von Nirgendwo. Das Königreich von Nirgendwo liegt tief am Meeresgrund. Dort wohnt der König so und so, mit niemand, seinem Hund. Die Königin heißt keinesfalls, sie ist erstaunlich klein, hat einen langen Schwanenhals und sagt beständig nein. Und keiner ist der Hofmarschall, er trinkt gern süße Luft. Sein Haus, gleich neben Niemands Stall, besteht aus Kieselduft. Die Köchin Olga Nimmermehr, die wohnt in keiners Haus. Sie putzt und werkelt immer sehr und kocht Tag ein, Tag aus. Am liebsten kocht sie Grabgeläut, mit Seufzern fein gemischt. Das wird im Schloss zu keiner Zeit meist niemand aufgetischt. Oft macht die Katze niemals hier zu keiner Zeit Tumult. Dann sorgt sich keiner um das Tier und niemand kriegt die Schuld. Man schimpft ihn tüchtig aus und lässt ihn prügeln noch und noch. 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James Krüss.

0: Einen wunderschönen guten Tag und herzlich willkommen zu einer neuen Ausgabe von Monsters Matter Hour hier auf Radio Enno. Ich begrüße natürlich auch alle Hörer und Hörerinnen bei den zugeschalteten Radio- und Sendestationen. Sendeverantwortung und für euch am Mikro Wolfgang Scholz aus Nordhausen. Und wie fast immer geht's los mit der Neuvorstellung. In der letzten Sendung hatte ich ja die Band als Klassiker gespielt, Tigers of Penteng von eine Band der New Wave of British Heavy Metal, gibt es ja schon seit 1979. Und nach 3 Jahren haben sie jetzt eine neue Single veröffentlicht. Eingespielt hat die Rob Beyer Gitarre, Craig Elvis am Schlagzeug, Jack Mal Gesänger, Hoyer Holding am Bass und John Footit an der zweiten Gitarre. Und der Song heißt Electrified. Und mit dem geht's jetzt los.
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Neues von Tigers of Pantang. In der letzten Sendung hatte ich übrigens ihr Debüt, einen Song von ihrem Debüt gespielt. Wild Cat nennt sich das und das gehört natürlich auch in jede ordentliche Sammlung. Eine neue Band mit alten Leuten, sage ich mal, gibt es mit Lex Legend. Darunter verbirgt sich Mickey D., der Schlagzeuger, der jahrelang beim Motorhead war. Pete Blake, die beiden haben die Band zusammen gegründet. Andy LaRogue, Hal Patino und ja, das waren ach, George Niles am Sänger, Niles Rue als Sänger, der ist vom Pagan's Mind und die anderen Musikfreaks werden das wissen, waren alles ehemalige oder aktuelle Mitglieder von King Diamond. Und am 12.06. wird ihr Debüt erscheinen und ihr könnt schon mal einen Song von Lex Legion hören und zwar Gypsy Tears.

Lex Legend. Na, war doch ein ordentlicher Song, wie ich finde. Der griechische Musiker Just G hat auch ein neues Album veröffentlicht, mittlerweile sein fünftes. Ich könnte mir voriges Jahr mit Ronnie Romero zusammen mal anschauen. Haben eine tolle Show hingelegt. Das ist ja ein Gitarrist, mit dem er öfter zusammen ist. Und auf seinem fünften Album hier, Steelburner heißt es, hat er sich einige ordentliche Gastmusiker an Land gezogen, sag ich mal. Beim Song Dancing with Death ist zum Beispiel Matt Barlow der Sänger. Und diesen Song hört ihr jetzt von Just G.

0: Ja, was gibt's sonst noch Neues im Heavy-Metal-Bereich? Da das Personalkarussell hat sich natürlich wieder bei einigen Bands gedreht. Rebel in Flash haben mit Simon Obele einen neuen Gitarristen und mit Erik Barthold einen neuen Schlagzeuger. Solitude Eternus haben sich von Sänger Robert Love getrennt. The Neptune Power Federation aus Australien, da steigt ihr Gitarrist Cruzi Fox aus, die haben ja auch alle so lustige Pseudonyme. Ob die Band dann überhaupt weiter existieren wird, ist auch noch nicht hundertprozentig sicher. Und Alyssa White Clues nach ihrem Abgang bei Arch Enemy, als ihre eigene Band und ist jetzt auch noch bei Dragon Force als Sängerin eingestiegen. Ja, jetzt kommen wir weiter. Musikmäßig, Thump of Giants ist eine Band aus Osnabrück, haben vorher Jahr ihr erstes Mini-CD oder Mini-Album veröffentlicht, wie man es nennen will, produziert von Andy Clausen. Und der Song, den ich für euch rausgesucht habe, heißt The Flame.
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1: Den Song hört ihr erst in der nächsten Sendung. Kommen wir wieder zu ganz anderer Musik, Trypticon, die Band um den Celtic Frost-Sänger und Gitarristen Thomas Gabriel Fischer. Hat ja auch zwei Alben veröffentlicht. Seit 2008 gibt es sie. Die letzte Zeit ist ziemlich ruhig geworden und die letzte Veröffentlichung ist ja auch schon aus dem Jahr 2020. Und ich spiele mal einen Song von ihrem zweiten Album, das da heißt Melana Kasmata, und zwar Aurorae.

Ihr hört immer noch Monsters Matter Hour hier auf Radio Enno und ich habe jetzt noch ein paar Veranstaltungstipps für euch für die nächsten 14 Tage. In Friedrichsrode steigt wieder der Himmelfahrtsblues am 14.05. mit Dogman und Hotten Nasty. Am 15.05. ist Sheer Terror in Kassel in der alten Hackerei. Am 16.05. Wukorn in Leipzig im Felsenkeller. Bin ich schon bei den Veranstaltungen im From Hell in Erfurt. Am 13.05. ist ein Coverabend, sag ich mal, mit Nightquest, eine Nightwish Coverband und Children of Decadence, die covern Children of Bodom. Am 14.05. gibt es natürlich auch eine Party im From Hell in Erfurt mit der Damen AC/DC Band She's Got Balls. Am 15.05. sind Hell's Throne und Crematory live zu sehen. Und am 22.05. ist wieder Black Metal angesagt mit Horner, Runenwacht und Askregen. Ja, der letzte Tipp ist dann noch das Rockhard Festival in Gelsenkirchen. Das findet ja auch wieder Pfingsten statt vom 22. bis 24. Kommen wir zum heutigen Black Metal Song. Wieder mal aus Norwegen. Ancient gibt es auch schon seit Ewigkeiten. 1997 erschien ihr Album Mad Grandians Bloodfiends und daraus Hör Northern Naesty.

At the Gates aus Schweden haben jetzt auch ihr finales Album veröffentlicht. 1990 hatten sie sich ja gegründet, 96 war dann erstmal Schluss und ab 2010 waren sie wieder aktiv. Das Album ist jetzt erschienen. Eingespielt hat es Anders Björla, Gitarre Jonas Björla am Bass, Adrian Erlandsson am Schlagzeug und Martin Larsson die zweite Gitarre. Thomas Lindberg hat es gerade noch so eingesungen, es sollte eigentlich The Dissident Void heißen. Am Ende heißt es dann The Ghost of a Future Dead, in Anspielung auf den Tod des Sängers, der ja im September vorigen Jahres am 16.09. schon mit 52 Jahren verstorben ist. 2023 hat man einen extrem aggressiven Krebs im Mund bei ihm festgestellt und da hat das Album gerade noch so einsingen können. Und von diesem Album und zur Erinnerung an Thomas Tumba Lindberg, In Dark Distortion.

at the Gates. War übrigens das 8. Album, was jetzt erschienen ist. Weiter geht's mit einem Musikwunsch. Der nette Mario aus Nordhausen hat sich einen Song gewünscht von Darion Malakian und Scars on Broadway. Viele Grüße, Mario, an dich und alles Gute. Und jetzt kommt Angry Guru.

Wer auch Musikwunsch oder Wünsche hat oder einen Gruß bestellen möchte oder Anregungen, Kritiken, was auch immer, Nettigkeiten hat, kann sich gerne an mich wenden. Monster, die E-Mail-Adresse ist natürlich monster.ndh@t-online.de oder hier einfach über Radio NO bin ich natürlich auch erreichbar. Tja, da kommen wir schon wieder zum Schluss dieser Sendung. Sie wird ja nochmal wiederholt am Freitag ab 20 Uhr und am Sonntag ab 13 Uhr. Live hören wir uns dann, obwohl live ist es ja nicht, es ist ja Pfingstmontag, am 25.05. gibt es die nächste Sendung wieder ab 18 Uhr wie gehabt. Also könnt ihr Pfingstmontag dann nochmal schön mit Monsters Matter Hour entspannt ausklingen lassen. Der letzte Song für die heutige Sendung kommt auch aus Schweden. Amon Amors wird ja auch immer ganz gern gehört. 2019 erschien ihr Album Berserker. Und daraus jetzt der Song oder davon der Song Iron Sight. Tschüss, macht's gut. Bis in 14 Tagen. Euer Monster oder Wolfgang Scholz aus Nordhausen, der natürlich auch die Sendeverantwortung hatte.

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2: Liebe Hörer und Hörerinnen, mein Name ist Auguste Sandner und ich bin an einem sonnigen Tag im Mai nach Wolframshausen bzw. ins Denkmal Schloss Uedegrä eingeladen worden. Das neue Wilkesche Gut, das seit Mitte der 1780er Jahre Schloss genannt wird, wird von Familie Wertern seit 2003 mit viel Engagement, Mühe und Liebe zum Detail saniert. Als ich in die von der Fläche her größte Landgemeinde des Landkreises Nordhausen fahre und mich Uta Wertern wegen meines fehlenden Führerscheins sogar vom Bahnhof Wolframshausen abholen muss, nehme ich sofort eine ganz besondere Zugewandtheit wahr. Natürlich trägt das angenehm milde Wetter und die freundliche Sonne zu einem perfekten ersten Eindruck bei, aber es liegt etwas Magisches in der Luft, etwas Zauberhaftes, das mich den restlichen Abend nicht wieder loslassen wird. Ich darf durch den Park spazieren, während das Abendessen gekocht wird. Ich sauge die Atmosphäre auf, horche auf den Wind, die Tiere und registriere die auf der Webseite beschriebene Grundidee, trotz bescheidener finanzieller Mittel dem Anspruch des barocken Zeitgeschmacks der sächsischen Hofgesellschaft nachzueifern. Doch Manfred Wertern hat mich nicht eingeladen, um über das Denkmal zu berichten, obwohl ich das demnächst definitiv ein wenig ausführlicher tun werde. Nein, wie es im März schon der lokalen Presse zu entnehmen war, hat der Hausherr große Pläne für das Schloss, den Ort, ach, die ganze Hainleite-Region. Und so hat der Musikliebhaber eine Gruppe außergewöhnlicher Menschen eingeladen. Eines der erfolgreichsten jungen klassischen Ensembles Europas. 9 Ensemblemitglieder des Treppenhausorchesters aus Hannover sind angereist, um die Gegend kennenzulernen und eventuell bei der Organisation eines Festivalformats mitzuwirken. Wie sie es auch schon beim Sea Sounds Festival auf der Nordseeinsel Norderney getan haben. Und durchaus bemerkenswert feiert das Festival 2026 schon seine 7. Auflage. In der Abendsonne komme ich mit Thomas Post, dem Dirigenten und künstlerischen Leiter des Treppenhausorchesters, und Manfred Wertern, dem Initiator dieses Treffens, kurz zusammen. Was für Musik macht ihr denn?
3: Wir machen klassische Musik, also wir sind ein klassisches Orchester, aber wir machen klassische Musik auf eine ganz andere Art. Deswegen heißen wir auch Treppenhausorchester, weil wir als allererstes aus dem Konzertsaal ausgezogen sind, weil wir den Menschen auf halbem Weg entgegenkommen wollten. Wir wollten zeigen, klassische Musik muss nichts sein, was so abgehoben ist und eine Hierarchie herstellt zwischen uns, die ganz toll sind, und dem Publikum, das egal ist, sondern wir nehmen das Publikum sehr ernst und sind dem Publikum auch sehr nah und entwickeln sehr spezielle Formate, mit dem wir das Publikum mit ganz wunderbarer klassischer Musik begeistern können.
2: Hast du ein konkretes Beispiel? Was ist so ein Format, was ihr entwickelt habt?
3: Also wir machen sehr viele unterschiedliche Sachen. Es kann also auch sein, dass wir tatsächlich einfach in eine Scheune gehen und ein quasi ganz normales Konzert spielen. Aber die Formate, die wir entwickelt haben, die sind alle sehr unterschiedlich. Es gibt zum Beispiel Darkroom, da führen wir das Publikum mit Schlafbrillen in den Konzertsaal und dann hören sie quasi wie ein Live-Hörspiel. Eine bekannte Synchronsprecherin oder Synchronsprecher erzählen dann eine Geschichte und wir spielen Musik. Oder wir spielen Disco zum Beispiel. Das ist so Musik, die ist auf der Schnittstelle zwischen Techno und neuer Musik. Und das Publikum tanzt und wir sind alle verstärkt und es geht richtig ab. Wir haben auch Notfallkonzerte, wo wir die Notfälle von einzelnen Menschen bespielen, die sie uns aufschreiben, und wir mit dem Streichquartett dann diesen Mensch in die Mitte nehmen und dann für diesen Notfall spielen. Oder Kult zum Beispiel ist ein Konzert, wo wir quasi ein Sinfoniekonzert spielen, zum Beispiel mit Scheherazade von Rimsky-Korsakow, und das Publikum aber auf eine ganz spezielle Art, ganz feinfühlig mit in dieses Konzert einbinden.
2: Seit wann gibt es euch und gab es einen Anlass eurer Gründung?
3: Uns gibt es jetzt schon seit 20 Jahren, also schon sehr lange. Und der Grund, ich habe dieses Orchester tatsächlich gegründet vor 20 Jahren, war, dass ich nicht zufrieden war mit dem Publikum. Ich fand das so eindimensional, wer da in diesen Konzerten waren. Es waren nur Leute über 70 aus einer ganz speziellen Gesellschaftsschicht. Und ich wusste, dass klassische Musik eigentlich für alle Menschen was Tolles sein kann. Und dachte, vielleicht muss man alles Mögliche anders machen als andere Musik spielen. Wir bleiben bei der klassischen Musik, aber wir machen es so anders, dass alle sich angesprochen fühlen und ganz viele unterschiedliche Menschen ins Konzert kommen.
2: Sehr schön, vielen lieben Dank. Und jetzt wende ich mich an Herrn Wertern. Sie haben diese Gruppe eingeladen nach Wolframshausen. Warum?
4: Da knüpfe ich an das Letzte, was Thomas erzählt hat. Konzertsäle haben das gleiche Problem wie Theater auch. Es fehlt der Nachwuchs bei den Zuhörern und Zuschauern. Und deswegen gefällt mir dieser Ansatz sehr gut, den das Treppenhausorchester hat. Er wendet sich an alle Generationen. Und wenn er dann auch noch die ländliche Perspektive der Hainleite übernimmt, nur besser geht's nicht.
2: Können Sie kurz beschreiben, was Sie vorhaben mit diesem Orchester, außer dass Sie es einladen und hier Musik gemacht wird?
4: Ich habe noch keine wirklich konkrete Idee. Weil sie sich auch erst mit dem Orchester und vor allen Dingen auch mit den Gemeinden in der Region entwickeln wird. Wir werden nichts aufsetzen, wir werden kein Konzept entwickeln und sagen, das ist es und das präsentieren wir euch 2027, sondern wir werden es gemeinsam mit den Gemeinden, mit den Bürgermeistern, mit denjenigen, die in der Feuerwehr sind oder in anderen Gruppen entwickeln und anbieten. Und dann werden wir das sozusagen rückkoppeln und sehen, ob das angenommen wird oder nicht und das nächste Angebot entsprechend anpassen.
2: Warum ist Ihr Schloss der Ort hier für Sie die perfekte Location für sowas?
4: Es ist ein Ort. Es ist nicht die perfekte Location, es ist im Übrigen auch kein Schloss, sondern es ist eigentlich ein Gutshaus. Und ein guter Ort um ländliche Gastfreundschaft, das ist ein Thema, das eigentlich immer in den Familien hochgehalten wurde. Auch mit einer anderen Perspektive, nämlich mit Kultur verbunden, wieder aufzugreifen. Aber es gibt andere Orte, die sind genauso schön und genauso geeignet wie München-Lora, die Burg Lora, herrlich. Bleicherode hat verschiedene Orte, in denen wir Konzerte machen können. Die Region insgesamt muss durch Kultur vereint werden und eine neue Identifikation haben als Landgemeinde Bleicherode.
2: Dem Treppenhausorchester geht es um Begegnung. Berührung, Kontakt. Familie Wertern geht es um Öffnung, Verbindung und ländliche Gastfreundschaft. Prinzipiell ist eine erfolgreiche Zusammenarbeit fast schon garantiert. Doch ob und wann sich die gemeinsamen Ideen verwirklichen lassen, steht in den Sternen. Und so fahre ich an diesem Abend im Mai beseelt und optimistisch zurück nach Nordhausen und kann Ihnen, liebe Hörer und Hörerinnen, nur die wärmste Empfehlung aussprechen. Ab sofort das Denkmal Uedegree in der Heinleitestraße 29 in Wolframshausen zu besuchen. Besonders an Wochenenden zwischen 14 und 18 Uhr, wenn Marion Neuhaus, bekannt aus der kleinen Hexerei Marmeladenmanufaktur in Limlingerode, Kaffee und Kuchen anbietet. Und halten Sie unbedingt nach kommenden Veranstaltungen in der ausgebauten Scheune des Gutshauses Ausschau. Es ist ein faszinierender Ort.
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0: Liebe Hörer und Hörerinnen, herzlich willkommen in der Sendestunde, die komplett vom literarischen Komplott Pirna gestaltet wurde. Das literarische Komplott Pirna ist ein Zusammenschluss von 6 Autoren und Autorinnen, die einmal monatlich auf der Kleinkunstbühne Q24 in Pirna ihre eigenen Texte lesen. Diese Texte sind nicht zum Niederschreiben oder Nachhören gedacht, sie sind extra einmalig für diese Live-Abende konzipiert und verfasst. Ja, jetzt wurde die Nachfrage aber groß und das Komplott hat sich gedacht, warum nicht einmal eine Radiosendung um diese Texte kreieren? Das ist jetzt die kommende Sendestunde, die Sie hören, mit 6 Texten aus dem literarischen Komplott. Es ist ein Live-Mitschnitt der Texte. Wundern Sie sich also nicht, dass Publikum im Hintergrund zu hören ist. Und wir wünschen viel Vergnügen beim literarischen Komplott Pirna. Und wenn Sie das Komplott interessiert und Sie ein wenig mehr darüber erfahren möchten, folgen Sie uns doch gerne auf Instagram oder gucken Sie auf unserer Webseite vorbei. Warum sage ich uns? Weil ich, Auguste Sandner, selber dazugehöre. Sie hören also meine Stimme am Ende dieser Sendestunde auch einmal mit einem selbstgeschriebenen Text. Und jetzt sage ich viel Vergnügen mit Lea und ihrem Bericht über das Smalltalk-Update.
1: Nachdem wir letzte Woche über die Deutsche Bahn und mein persönliches Escape Room-Erlebnis gesprochen haben, sprechen wir darüber, dass heute Smalltalk oder generell Smalltalk mein Endgegner ist. Jeder hat so Dinge, die er einfach nicht kann. Smalltalk ist scheinbar ein Update, das nie auf mein System geladen wurde. Eins, das ich nie installieren wollte. Eins, das immer wieder stoppt und sagt, Installation fehlgeschlagen. Mein Akku zu leer, mein Speicher zu voll, mein Kopf überfordert mit wichtigeren Updates und den dazugehörigen Abstürzen. Und während alle anderen scheinbar reibungslos funktionieren, stehe ich da und lade. Ich lade, lade, lade und starre diesen einen Fleck an der Wand an. Diesen einen einzigen, der so richtig rausstößt, weil es ist der einzige. Und wie geht's dir? System arbeitet, System bearbeitet, System reagiert nicht, System stürzt ab. System startet neu, ein überforderter Cursor erscheint und sucht zwischen tausenden offenen Tabs nach der gesellschaftskonformsten Antwort. System blinkt, System zögert, System entscheidet. Gut. Antwort als akzeptabel eingestuft, keine weiteren Nachfragen erforderlich, Smalltalk-Fähigkeit nicht vorhanden. Grund: Das Update. Smalltalk gesellschaftskonform führen konnte aufgrund von zu wenig Speicherplatz nicht installiert werden. Auf dem System befinden sich 161 sinnlose Songtexte zu viel. Und es geht weiter. Und was machst du so? System überlastet, System friert ein, sucht nach dem richtigen Tab. Was soll ich jetzt erzählen? Kurzversion, Langversion, gesellschaftskonformste Version? Tab 1. Ich erzähle von meiner Arbeit in der Heilpädagogik. Davon, wie ich Kindern die Nase putze, Socken suche, Tränen auffange und versuche, in kleinen Momenten ein bisschen Sicherheit zu bauen. In der Welt, die für sie manchmal zu laut ist. Davon, dass Arbeit dort nicht nur Arbeit ist, sondern Geduld, Nähe, Chaos, Lachen, alles gleichzeitig. Zu echt, zu groß, fast zu viel Smalltalk. Tab schließen. Tab 2. Ich erzähle von Poetry Slam, von dem Versuch, meine Gedanken, die eigentlich zu unordentlich sind, in Sätze zu pressen, die trotzdem irgendwie stehen bleiben sollen. Davon, dass ich manchmal Dinge schreibe, die ich in einem normalen Gespräch niemals sagen würde, weil sie keinen sicheren Platz finden, die auf der Bühne aber plötzlich erlaubt sind. Und dass ich gelernt habe, dass Pausen auch sprechen können und Chaos manchmal ehrlicher ist als perfekte Antworten. Und trotzdem sitze ich manchmal da und frage mich, ob das, was ich fühle, überhaupt bühnenfähig ist oder nur wieder ein zu voller Kopf. Zu offen, zu nah, Tab minimieren. Tab 3. Ich sage einfach irgendwas. Irgendwas, das sich gut anhört. Irgendwas, das keine Fragen nach sich zieht. Irgendwas, das es schnell vorbei ist. Weil es am Ende gar nicht darum geht, was ich mache, sondern darum, dass ich überhaupt etwas sage, damit die unangenehme Stille nicht da ist. Damit das Gespräch weiterläuft. Damit ich funktioniere, also nehme ich das Erstbeste. Was nicht aneckt, nicht auffällt, nicht zu viel ist. Und mache daraus eine Antwort. Inhalt egal. Hauptsache kompatibel. Und irgendwo im Hintergrund erscheint wieder dieses Fenster. Systemupdate verfügbar. Smalltalk-Version 2.0. Flüssiger sprechen, schneller reagieren, weniger nachdenken. Empfohlen für alle, die einfach dazugehören wollen. Ich klicke auf später erinnern, wie immer. Weil mein System vielleicht gar kein Update braucht. Vielleicht ist es einfach nicht gemacht für Gespräche, die nur funktionieren sollen, statt zu verbinden. Und vielleicht ist Installation fehlgeschlagen gar keine Fehlermeldung, sondern einfach die Entscheidung, nicht alles in mir auf Funktionieren zu updaten.

0: Sie hören eine Sendestunde gestaltet vom literarischen Komplott Pirna. Der nächste Text wird präsentiert von Juliana.
1: Die Gleichzeitigkeit des Kauzes und der schwindenden Kaupe. Es ist ein lauer Frühlingsabend in der Oberlausitz, wo lichte Kieferwälder den Eindruck von Wildnis erwecken und sich Karpfenteiche in der flachen Landschaft aneinanderreihen wie Perlmuttknöpfe an einer vielgetragenen Jacke. Felix und ich, wir gehen über staubigen Boden am Rande des Rokotschkin-Grabens und folgen den dunklen Trittsiegeln eines Kranichs, die in der trockenen Erde aussehen wie die Spuren eines prähistorischen Reptils. Im Schilf schnurrt der Rohrschwirr. Über uns hängt die Hälfte des Mondes in den Zweigen, angenagt von hungrigen Grillen. Als Aperitif wird an diesem Abend der schwere Duft der Traubenkirsche gereicht. Sie selbst lehnt lässig am Waldesrand und lädt uns gönnerhaft zu einer Pause in ihrem Schatten ein. Das lassen wir uns nicht zweimal sagen, denn Idylle macht hungrig. Wir setzen uns unter die Kirsche und packen unsere Brotdosen aus. Im Wald hinter der Kaupe bellt ein Rehbock. Vor uns im Busch perlt die Sumpfmeise zarte Laute hervor. Es ist eigentlich ein Abend wie jeder andere hier hinter der Kaupe. Außer für uns natürlich, die wir ehrfürchtig mit unseren Käsebroten im Staub sitzen. Plötzlich nehme ich im Augenwinkel eine Bewegung wahr, ein zuckender Schatten im Eichengeäst. Ich hebe mein Fernglas und suche die Zweige ab, bis... Ich packe Felix so plötzlich an der Schulter, dass er sich beinahe an einem Radieschen verschluckt. Waldkauz, flüstere ich, jubiliere ich. Denn ja, in der dritten Astgabel links vom Spitzahorn, da sitzt eine kleine Eule. Perfekt getarnt im Abendlicht, in dem ihr Gefieder schmilzt wie goldenes Karamell. Ihre dunklen Augen verfolgen jede unserer Bewegungen, während wir im Wissen köstlichster Kauz-Nachbarschaft zufrieden weiter unsere Brote verspeisen. Über uns erheben sich die Kraniche in die Lüfte. Langsam durchpflügen die Dinosaurier den Abendhimmel. Was für ein Abend und was für ein Anblick. Wir packen unsere Sachen zusammen und verabschieden uns vom Kauz, der uns nachdenklich nachblickt. Vorne auf dem Feld brüten im Storchennest ein Fischadlerpaar. Die werdenden Eltern und ich, die nicht mal Fisch ist, wir haben wohl nicht allzu viel gemeinsam. Und dennoch sind sie und der Schwirr und das Schilfrohr und die Grille und der Mond für mich ein Weg zurück oder nach vorn oder tiefer in die Welt. Denn ja, was für ein Abend, was für ein Anblick. Alles ist gut. Wie leicht wäre es, diesen Satz hier zu flüstern. Unter den Fittichen des Waldkauzes im Abendlicht, in dem eh alles schöner und weicher aussieht und eine kleine Lüge doch irgendwie auch romantisch ist. Alles ist gut oder alles wird gut. Naja, entscheiden muss ich mich schon, was der Wald und die Teiche und der Kauz jetzt alles für mich regeln sollen. Ob es ist oder wird oder war oder könnte oder sollte oder was weiß ich denn. Alles ist gut. Wann hast du eigentlich den Satz das letzte Mal gesagt und auch wirklich so gemeint? Zugegeben, ich ertappe mich schon oft dabei, für einen winzigen Moment, für einen Waldkauz-Augenblick, für eine schilfrohrrauschige Stunde, da denke ich, alles ist gut, wenn ich draußen unterwegs bin. Aber es stimmt natürlich nicht. Es ist nicht alles gut. Die Natur ist kein Yoga-Zentrum, kein Awareness-Retreat, keine Postkarten-Idylle für mich. Die Natur schwitzt und stöhnt unter einem trockenen März. einem staubigen April und einem Mai, der sich gerade nicht zwischen 30 und 10 Grad entscheiden kann. Die Natur ist stiller als sonst, das Schilfrohr wortkarg geworden. Bäche, Teiche, Rinnsale sind gegangen, ohne sich zu verabschieden. 4 der 7 Karpfenteiche liegen brach. Zu trocken ist es, die Fischwirtschaft lohnt sich nicht mehr, sodass die Teiche im Herbst ausgelassen und im Frühjahr nicht wieder befüllt werden. Die Wasserflächen schwinden. Jemand hat wirklich den Stöpsel gezogen. Ein Lebensraum versickert. Zurück bleibt Schlick. Vögel haben Not, Brutplätze zu finden. Nahrung ist knapp und irgendwo im Wald ruft eine Unke. Ihr Ruf echot dunkel über die Lichtung. Schönen Dank auch, Natur. Ich hab's verstanden. Ich erinnere mich gut an die Sonntage meiner Kindheit, die ich gemeinsam mit meinem Vater und meinen Brüdern im Schilfdickicht im Lausitzer Teichland verbracht habe. Schellenten, Krieg, Pfeifenten, Reiherenten, Stockenten, Haubentaucher, Zwergtaucher, Flussregenläufer, Graugänse, Höckerschwäne, Singschwäne. Die Wasserflächen waren so dicht mit den verschiedenen Arten von Schwimmvögeln bedeckt, dass es aussah wie ein Wimmelbild, ein kunstvolles Gemälde, jeder Pinselstrich ein Vogel, Frosch oder Mensch. Auch damals war nicht alles gut. Ach, es war irgendwie viel einfacher, das irritierende Flirren der Klimakrise aus dem Hinterkopf zu verscheuchen, wie eine lästige Mücke. Heute lässt sich da irgendwie nichts mehr verscheuchen und nichts abschütteln. Ich stehe mittendrin, bin praktisch knietief eingesunken. Für dieses Gefühl gibt es übrigens auch einen offiziellen Namen. Ecological Grief. Die Trauer um Ökosysteme. Ein Name für die Mutlosigkeit, die einen überkommt, wenn man mit den Folgen der Klimakrise konfrontiert wird. Ecological Grief ist ein modernes Phänomen, das vor allem junge Menschen befällt, Gen Z und die nachkommenden Generationen. Also bin ich immerhin in meiner Verzweiflung jung geblieben. Das ist doch was. Darüber denke ich nach, als ich im Sonnenuntergang die Fischadler betrachte, die wie durch ein Wunder trotz allem noch hier sind und trotz allem hier brüten, Eltern werden und die mich misstrauisch mustern, wie ich am Feldrand hocke, wie auf einer chinesischen Toilette, das Fernglas an die Augen gepresst, um ja nichts von ihrer Magie zu verpassen. Und plötzlich kann ich im Chor des Kauzes, des Schwirrs und der Unke einzelne Wörter verstehen, die vorher nur ein schöner Klang, Füllmaterial für meine Idylle waren. Reiß dich zusammen, tadeln sie mich im Chor. Mutlosigkeit ist auch wirklich eine gute Ausrede, nichts zu tun. Du willst Magie? Dann beweg was in der Welt. Lass die Hoffnung nicht versickern. Zaubern ist auch nur ein anderes Wort für Handeln. Worauf wartest du?
0: Das war ein Live-Mitschnitt aus einer Vorstellung im Q24 Pirna.

0: Liebe Hörer und Hörerinnen, mein Name ist Auguste Sandner und ich bin Teil des literarischen Komplotts Pirna. Wir, das sind 6 Autoren und Autorinnen, eine Sendestunde gestaltet mit eigenen Texten. Diese sind live mitgeschnitten worden bei unseren monatlichen Live-Auftritten im Q24, einer Kleinkunstbühne in Pirna. Der nächste Text stammt von Chris.
1: Heißt die Matriarchin. Heiß flirrte der Sand und verwischte die Linie zwischen der Wüste und dem Himmel. Hier war das Land von wenigen dürren Grasbüscheln, schiefen Bäumen und glühenden Felsen bestückt. Aisha blickte sich um und ließ die kleinen schwarzen Augen über die Landschaft streichen. Der einzige Schatten, der auf sie fiel, war der ihres Rüssels, als sie ihn hoch über den Kopf hob, um die Mücken zu vertreiben, die ständig um sie herumschwirrten. »Bald sind wir da«, sagte Nia. Aisha wandte sich zu ihr um. »Wirklich, Mutter?« Das letzte Wasserloch war ausgetrocknet. Was, wenn das auch beim nächsten der Fall ist? Sie wollte nicht, dass Faraya, ihr kleiner Trost, starb. Er hatte einen Stock, der von einem trockenen Baum abgebrochen war, mit seinem Rüssel gepackt und spielte mit ihm. Ich rieche das Wasser schon, Aisha. Mit einem vertrauensvollen Strich entlang von Aishas Flanke lächelte sie. Diese nickte, dennoch glaubte sie es nicht so recht. Ihre Mutter hatte schon beim letzten Wasserloch geschwärmt, doch als sie endlich an den Ufern standen, war der Boden voll tiefer Spalten, aufgebrochen und trocken. Die Sonne stand bereits im Zenit, als Nia plötzlich stehen blieb. Ihre Ohren, die bisher rhythmisch gegen den Staub geschlagen hatten, spannten sich nach vorne. Ein Geräusch, kaum mehr als ein Vibrieren in der Erde, das nur alte Elefantenbeine noch spüren konnten. Was ist? Die Mücken summten um Aishas Augenwinkel. Ihre Mutter senkte den Rüssel zur Erde, berührte den Sand fast sanft, als könne sie durch die Berührung lesen, was dort geschrieben stand. Dann hob sie den Kopf. Wasser, flüsterte Nia, aber nicht für uns. Sie gingen weiter und der Geruch wurde stärker. Nicht der süße Duft von Wasser, sondern der Gestank von Verwesung. Über den nächsten Hügel, zwischen 2 kümmerlichen Akazien, lag das Wasserloch und in ihm, bis zur Hüfte im schlammigen Rest stehend, eine Löwin. Sie war jung, kaum älter als Aisha selbst, und ihr Fell hing in schmalen Streifen an den Rippen. Um sie herum, im Schlamm verfangen, 2 Junge, bereits starr, bereits weiß überzogen von der Sonne. Die Löwin selbst rührte sich nicht, als die Elefanten näher kamen. Ihre bernsteinfarbenen Augen folgten ihnen, aber sie zeigte keine Angst. Faraya, der bisher hinter ihnen getrottet war, presste sich gegen Aishas Hinterbein. »Mutter, warum weint die Katze?« Aisha wollte antworten, dass Löwen nicht weinen, dass sie keine Tränen haben wie Elefanten, aber dann sah sie es. Feuchte Spuren im Staub unter dem Kinn der Löwin, dort, wo der Schlamm nicht reichte. Sie weinte tatsächlich. »Weiter«, drängelte Nia. Ihre Stimme war hart. »Wir können nichts tun.« Aisha blieb stehen. »Es gibt Wasser, wenig, aber es gibt es. Wir könnten, nichts könnten wir.« Nia drehte sich um und zum ersten Mal seit Tagen lag etwas in ihrem Blick, das Aisha nicht kannte. »Das Wasser reicht gerade für uns 3, wenn wir Glück haben. Und selbst wenn wir es mit der Löwin teilen, stirbt sie trotzdem. Vielleicht heute Nacht, vielleicht morgen. Und wir mit ihr, 2 Tage später.« »Aber was ist mit Faraya?« Nia trat näher, so nah, dass Aisha den Staub riechen konnte, der sich in die Furchen ihrer Haut gelegt hatte. »Schweigen.« Dann wandte sie sich ab und Aisha folgte, weil sie nicht wusste, was sie sonst tun sollte. Faraya trottete zwischen ihnen. Hinter ihnen, als sie den Hügel hinabgingen, hörte Aisha ein Geräusch. Erst war es ein Krächzen, ein letztes Aufbäumen. Dann senkte sich Stille über das Wasserloch. Sie drehte sich nicht um. Die folgende Nacht lag wie ein glühender Stein auf der Savanne. Sie hatten das Wasserloch gefunden und Nia hatte Faraya mit ihrem Rüssel ins Wasser geführt und ihn trinken lassen. Aisha hatte beobachtet, wie die alten Augen der Mutter suchend über den Horizont wanderten. Später schlief der kleine Elefant, eingekuschelt zwischen ihren Vorderbeinen. »Du denkst, ich bin grausam«, sagte Nia. Aisha lag ein Stück entfernt, den Rüssel unter dem Kinn. »Ich denke, du hast recht gehabt. Das Wasser hätte nicht gereicht.« »Das ist nicht, was du denkst.« Nia bewegte sich nicht, aber ihre Stimme war näher, als der Abstand zwischen ihnen vermuten ließ. »Du denkst, ich hätte es tun sollen. Das Wasser teilen, die Löwin retten.« Aisha schwieg. »Ich war bei der Geburt ihrer Mutter dabei«, sagte Nia und überlegte, ob es 20 Jahre waren oder noch mehr. »Es war ein gutes Jahr gewesen. Das Wasser stand hoch und die Löwin jagte nah am Fluss. Ich sah sie mit ihren Jungen spielen, dieselben bernsteinfarbenen Augen. Sie war stark. Sie hätte alt werden können.« Nia pausierte. Ein Jahr später war die Dürre da. Ich fand sie tot am Wasserloch. Ihre Jungen tot. Sie hatte gekämpft. Man sah es an den Krallen, am Schlamm. Sie hatte nicht aufgegeben. »Und du hast nicht geholfen?«, fragte Aisha. »Ich konnte nicht. Ich hatte mein eigenes Kalb, mein erstes. Es starb in jenem Sommer, kurz nach der Löwin. Ich hatte keine Milch mehr, kein Wasser, keine Kraft. Ich trug es 3 Tage lang. 3 Tage, bis ich begriff, dass es tot war und dass ich es tragen musste, weil ich nicht wusste, was ich sonst tun sollte.« Die Stille zwischen ihnen war schwerer als die Hitze. Schließlich sagte Nia, »Ich habe dich geboren, damit du irgendwann selbst entscheiden kannst, wen du rettest und wen nicht. Aber heute Nacht, in dieser Dürre, da entscheide ich. Wenn du mich dafür hasst, ist es in Ordnung. Mütter werden oft gehasst.« Jede Matriarchin wusste das. Die Elefanten schwiegen. Irgendwann schlief Aisha ein, den Rüssel noch immer an der Flanke ihrer Mutter, und sie träumte von bernsteinfarbenen Augen im Schlamm.

0: Eine Sendestunde des literarischen Komplotts. Der nächste Text ist von Felix.
1: Du kannst alles werden. Der Tod wirft viele Fragen auf und eine, die die Menschen besonders umtreibt, ist: Was kommt danach? Auf diese Nachfrage reagierend haben diverse Religionen Antworten ersonnen und alles im Angebot von Welten, in denen wir die Ewigkeit verbringen werden, bis zur endlosen Autobahn der Reinkarnation mit der etwaigen Abfahrt ins Nirvana. Aus rein naturwissenschaftlicher Sicht mag ich mir kein Urteil erlauben, welche dieser Antworten den anderen vorzuziehen ist. Ich muss aber zugeben, dass es Stellen gibt, die mich stutzen lassen. So gibt es beispielsweise Konferenzen für Wiedergeburt. Und wie man sich vorstellen kann, zieht dies auch wiedergeborene Personen an. Naiverweise würde ich annehmen, dass es zu einem gegebenen Zeitpunkt nur genau eine Reinkarnation einer historischen Person geben kann und auch, dass die Seelenwanderung ein zufälliger Prozess sein dürfte. Warum dann auf der besagten Konferenz mehrere Napoleons aufkreuzen, aber irgendwie niemand die Reinkarnation von Waltraud Findeisen aus Paderborn ist, finde ich dann doch komisch. Wobei, sie hat ja selber schon zu Lebzeiten Menschenansammlungen gemieden. Woran ich persönlich glaube und was ich definitiv begründen kann, ist aber Recycling im rein naturwissenschaftlichen Sinn. Das beginnt schon auf der zellulären Ebene. Es gibt Zellen in unserem Körper, die einmal gebildet, sich kaum bis gar nicht erneuern. Als Beispiel sind zu nennen die Linsenzellen in den Augen, Neuronen im Gehirn, bei Frauen die Einzellen oder ein Großteil unserer Herzmuskelzellen. Einen Teil dieser Zellen bilden wir schon, während wir im Mutterleib sind und tragen sie dann ein Leben lang mit uns herum. Die Atome, die diese Zellen aufbauen, stammen also alle von unserer Mutter. Wenn ich sage, ich trage meine Mutter im Herzen, ist dies emotional und naturwissenschaftlich korrekt. Aber es geht noch weiter. Da alle Eizellen einer Frau vor ihrer Geburt gebildet werden, bestehen diese Eizellen selber aus den Atomen, die ihre eigene Mutter passiert haben. Rein atomar gesellt sich also zu unserer Mutter auch noch unsere mütterliche Großmutter und im selben Maße auch unser biologischer Vater, der sich per Samenzelle dazuschaltet. Wo genau diese Atome im Körper sitzen, ist schwer zu sagen. Meine Vermutung, wie so oft, wenn es Naturwissenschaftler nicht besser wissen, ist: Irgendwie ungefähr gleich verteilt. Wenn wir den Blick dann etwas weiten und nicht auf der Ebene von Zellen verweilen, sondern uns auf die rein physikalische Ebene der Atome begeben, wird es noch interessanter. Als Mensch bestehen wir zu über 99% aus Elementen, die aus Fusionsprozessen in Sonnen oder sogar noch aus dem Urknall stammen. Wenn eine Sonne explodiert, schleudert sie eben jene Elemente wie Sauerstoff, Kohlenstoff und Stickstoff ins All, wodurch sich neue Planeten bilden können. Mit der Entstehung der Erde waren also auch alle Atome, aus denen das Leben entstehen konnte, schon vor Ort gewesen. Ein einzelnes Atom kann also im Verlauf der Jahrmillionen schon Teil mehrerer Einzeller, Amöben, Pflanzen, Dinosaurier, Säugetiere und auch Menschen gewesen sein. Ob man das jetzt atomare Reinkarnation, Elementarteilchen-Buddhismus oder halt Recycling nennt, ist jedem selbst überlassen. Es ist wie ein riesiger, nicht enden wollender Tanz, ein quantenmechanische Love Parade der kleinsten Teilchen, die sich mal zu diesem, mal zu jedem Lebewesen zusammenfinden, eine Weile aneinander festhalten, um dann wieder loszulassen und sich wieder irgendwo anders zusammenzufinden. Jetzt ergibt sich in diesem Zusammenhang auch dahingehend Sinn, dass man mehrere Menschen trifft, die eine entsprechende tiefe Verbindung mit Napoleon für sich beanspruchen. Ist dann aber auch nichts Besonderes mehr, weil das rein physikalisch gesehen kein wirkliches Alleinstellungsmerkmal ist. Also, was kommt denn jetzt danach? Also, wenn ich mal nicht mehr bin, werden meine Atome sich über die Welt verteilen und sich neuen Aufgaben widmen. Einige werden sich in einer Bockwurst wiederfinden, andere in einer Brennnessel, über den Umweg als Baum in einer Zaunslatte oder in einem auf der Latte sitzenden Zaunkönig. Gleichzeitig gibt es Dinge, von denen ich ausschließen kann, dass ich zu ihnen recycelt werde, weil die entsprechenden Elemente einfach nicht in meinem Körper vorkommen. Also da wären Uranbrennstäbe, Gewehrpatronen, Neodymmagneten und. Einzig, dass ich nicht Teil der Füllung eines Heliumballons für einen Kindergeburtstag werden kann, ist ein bisschen schade. Aber was soll man machen? Leben ist kein Ponyhof. Zusammenfassend sind wir also rein biologisch sehr viel tiefer mit unseren Anverwandten verbunden, als man im ersten Moment denkt. Und auf physikalischer Ebene sind wir sogar alle nicht nur aus der gleichen Suppe, sondern sogar aus derselben. Philosophisch gesehen eigentlich der beste Grund zu überdenken, ob man sich wirklich fundamental von anderen Lebewesen unterscheidet und wie man im Allgemeinen so mit der Welt und den Lebewesen, die sie bevölkern, umgeht. Am Ende bleibt alles in der Familie.

0: Und mit diesem Song sind wir fast schon am Ende dieser Sendestunde des literarischen Komplotts Pirna. Zwei Leserinnen haben wir noch vor uns und die nächste ist die jüngste im Bunde. Lara hat einen Text zum Generationskonflikt geschrieben und den hören wir begleitet von ihrer Musik jetzt.
1: Endlich. Endlich geschafft. Endlich. Endlich kann ich machen, was ich will. Also die Arbeit machen, die ich will. Aber nur, wenn ich mindestens 10 Jahre Berufserfahrung, keine chronischen Erkrankungen habe und ja, nicht schwanger werden will. Endlich darf ich mit perfekten Qualifikationen für Mindestlohn in einer befristeten Stelle die Drecksarbeit erledigen. Endlich. Ja, heute stehe ich hier vor vielen Menschen, die mich und meine Generation gerne mal als faul bezeichnen. Es stimmt, wir wollen eine Work-Life-Balance haben, wir wollen Miete zahlen können und wir wollen leben dürfen. Leider wird diese Einstellung von älteren Generationen als falsch, faul, egoistisch gesehen. Doch alles, was wir wollen, ist nicht mehr unser gesamtes Leben opfern, um Reichen die Taschen vollzustopfen. Wir erkennen die Fehler im System und gliedern uns eben nicht mehr ein. Denn was soll das überhaupt für ein Leben sein? Aufstehen, arbeiten, schlafen gehen. 5 ganze Jahre lang dürfen wir Kind sein. Danach werden wir für mindestens 10 Jahre in ein Institut gesteckt, welches uns jegliche Identität raubt und uns auf Arbeit am laufenden Band vorbereitet. Danach arbeiten. Arbeiten, arbeiten, arbeiten, arbeiten, arbeiten, arbeiten. Über 40 Jahre lang, bis der Körper nicht mehr kann. Und dann endlich, endlich geschafft. Endlich kann ich machen, was ich will. Also nur das, was mein Körper und die Rente zulässt, wenn ich in so vielen Jahren überhaupt in Rente gehen darf und das Rentensystem das standhält. Und jetzt? Tja, jetzt habe ich endlich keine Träume mehr. Denn in einer Welt, welche jeden Moment durch einen einzigen Knopfdruck zerstört werden könnte, wo viele Menschen ihre eigene Umwelt zerstören, in der Hass und Diskriminierung normal ist, in der Welt, wo Krieg die Nachrichten dominiert, in der täglich Kinder verhungern und Einzelne $4,500 pro Sekunde machen. Ja, in dieser Welt müssen sich junge Menschen zurechtfinden und wir sollen das Problem sein, weil wir einen Job haben wollen, der uns Spaß macht? Wir seien noch so jung und so dumm, sagen sie. Doch dieses Phänomen ist zeitlos. Schon seit den Anfängen der Zivilisation kritisierte die Gesellschaft die Jugend. Die Jugend von heute. Ein Satz, der selbst Sokrates sagte und den ich mir wöchentlich anhören muss. Und da hätten wir es wieder, den Vorwurf, die Jugend von heute ist faul und will nicht mehr arbeiten. Doch nur dabei bleibt es ja nicht, denn die Jugend von heute daddelt nur noch am Handy rum. Ja, davor hieß es, die Jugend von heute ist ständig am Computer, spielt nur noch Videospiele, sitzt vor dem Fernseher, hört Radio oder liest Bücher und so weiter. Immer gibt es etwas, über sich die neuen Generationen aufzuregen. Und immer ist es etwas, was die vorherige Generation nicht hatten. Sei es soziale Medien, das Internet oder eben der Zugang zu Büchern. Und obwohl sie sagen, wir wollen unseren Kindern eine bessere Zukunft verwirklichen, ist dieser Luxus der Kinder plötzlich etwas Negatives. Ja, vielleicht hast du 1989 auf den Montagsdemonstrationen für ein vereintes Deutschland gekämpft, in dem deine Kinder auch groß geworden sind. Und trotzdem müssen sich deine Kinder jetzt Aussagen anhören wie: Früher, da waren wir froh, wenn es etwas Fleisch auf dem Tisch gab. Damals, da konnte ich nicht einfach so nach Tschechien fahren. Ihr habt doch dafür demonstriert und hält es uns dann als Vorwurf vor. Wir sind euch dankbar, unglaublich dankbar, dass wir in so einer privilegierten Welt leben können. Doch wir können nichts dafür, was früher einmal war. So wie ihr den Mauerfall verursacht habt und somit euren Kindern und Enkeln und Urenkeln ein besseres Leben ermöglicht habt, so will die Jugend von heute auch die Welt zu einem besseren Ort machen. Doch das geht nur, indem wir uns nicht mehr an die Regeln halten, das System hinterfragen und bestimmte Ideale haben, wie damals auch. Also, wäre es nicht schön, den Generationskonflikt mal beiseite zu legen, mal jeden zu schätzen für das, was sie zur Gesellschaft beitragen? Hiermit ein Danke an die Boomer, welche die Welt nach dem Zweiten Weltkrieg wieder aufgebaut haben. Danke an die Generation X für so viele unglaublich weltbewegende Erfindungen. Danke an die Millennials für die Globalisierung.

unser literarisches Komplott, überhaupt Lesebühnen und Poetry Slam Bühnen leben ja davon, dass ein Text vorgelesen wird und sie in ihrem Kopf die Personen dazu irgendwie vor dem inneren Auge sehen oder sowas oder die Geschichte, sie eine Geschichte abspielt. Ich liebe ja Texte, die auch partizipativ oder interaktiv sind. Dementsprechend, heute müssen keine Worte in den Raum gerufen werden. So viel ist schon mal sicher. Aber vielleicht können wir ja die Fantasie in jedem einzelnen Kopf ein wenig anregen. Der Text heißt Schnitt. Eine Zahnextraktion ist Routine, keine große Sache. Schnitt. Die Ärztin liegt schnaufend und schwitzend auf meiner Brust und bohrt und zerrt und zieht, zwischendrin mit Sätzen wie "Ich hab's gleich" oder "Der ist in alle Einzelteile zersprungen". In 2 bis 3 Jahren ist das Gebäude fertig. Schnitt. Nach 10 Jahren haben sich alle Nachbarn an den Bauzaun gewöhnt und in ihre Gartenzaungestaltung einbezogen. Das mit dem Kratzen und Schlagen ist nur eine Phase. Schnitt, ein Gefängnishof, Aufruhr, weil 2 muskelbepackte, ganzkörpertätowierte Männer aufeinander losgegangen sind. Blutige Wunden. Ich trinke nur ein Glas, ich muss morgen früh raus. Schnitt. Das hält uns beide aus. Schnitt. Lass uns die Gartenparty im August machen, da ist immer schön. Schnitt. Der tut nichts, der will nur spielen. Schnitt. Klar passt die Couch durch den Hausflur. Schnitt. Du hast dich um die Ladungssicherung gekümmert, ne? Schnitt. Ich brauche nur noch 5 Minuten. Schnitt. Doch, der Sprit reicht noch. Schnitt. Das ist bestimmt ein Steinpilz. Schnitt. Wer braucht schon eine Anleitung? Schnitt. Ich weiß eine Abkürzung.

0: Schnitt. Sag schon, ich lach auch nicht. Schnitt. Nein, meine Ex, die geht hier nie essen. Schnitt. Das ist keine tragende Wand. Schnitt. Meine Güte, ja doch, ich bin mir sicher, dass ich alle Sicherungen rausgedreht habe. Schnitt.
1: Und damit, liebe Hörer und Hörerinnen, verabschiedet sich das literarische Komplott Pirna von Ihnen hier an dieser Stelle. Mein Name ist Auguste Sandner und wenn Sie Lust haben, noch mehr Texte zu hören, dann kommen Sie doch mal in Pirna vorbei. Oder vielleicht gibt's ja demnächst auch noch eine neue Sendestunde, gestaltet hier vom literarischen Komplott. Wir wünschen jetzt noch einen schönen Tag.

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Hallo, sagt euch Axel mit einer neuen Ausgabe seiner Superhits aus dem Studio Radio NU. Ich grüße alle Zuhörer für die nächste Stunde und wünsche viel Spaß mit mir und meiner Musik. Und jetzt geht's auch gleich los mit drei Super-Oldies und Ohrwürmern. Und zwar mit CCR, Proud Mary, The Sweet, Fox on the Run und Status Quo, Rockin' All Over the World.

Wir schreiben das Jahr 1989, die neue deutsche Welle. Es war die Bezeichnung für die deutschsprachige Variante des New Wave, die sich nach Vorbild des britischen Punk eine eigene Plattform für die sozialkritischen Aktivitäten suchte. Die Musikindustrie erkannte das Marktpotenzial des neuen Trends und nahm viele Künstler unter Vertrag. 1983 endete der Trend. Die neue deutsche Welle sorgte dafür, dass zum ersten Mal auf breiter Basis deutsche Texte in der Rockmusik verwendet wurden. Jetzt hören wir drei Titel. Die ersten wurden immer im Clubhaus damals zu dieser Zeit gespielt. Und zwar mit Trio Da Da Da, wer erinnert sich nicht. Danach Nena mit dem Leuchtturm und Peter Schilling, der auch schon in Nordhagen zu Gast war, mit Major Tom. Viel Spaß damit.

In den 70er Jahren wurden viele Entwicklungen gemacht, besonders unter anderem der heute nicht mehr wegzudenken, der Taschenrechner. Man benötigte einen elektronischen Rechner in Taschenformate, der in jede Aktentasche oder Manteltasche passte. Er war Batterie- und heute sogar Solarzellen betrieben. Damals war er mit Leuchtdioden als Anzeige. Da sie aber viel Strom verbrauchen, wurde in der damaligen Universität in Halle die LCD-Anzeige erfunden, die auch heute noch überall Anwendung findet. Aus dieser Zeit hören wir jetzt die Beatles, Golden Earring und Dave D. Dozy McIntosh.

Die Purple. Sie wurden 1968 gegründet. Mit der Besetzung Richie Blackmore Gitarre, ein Gallen Gesang, John Lord Keyboard und ein Pace Schlagzeug. Die Purple war eine der erfolgreichsten Hardrock-Band und Vorläufer des Heavy Metal. Eindrucksvoll demonstrierten sie auf ihr Doppel-EP Live in Japan mit den Titeln wie Smoke on the Water ihre stärkeren Rock-Einflüsse seit 1971. Bandinterne Auseinandersetzungen führten in den 80er und 90er Jahren zu zahlreichen Umbesetzungen. Aus den Anfangsjahren hören wir sie jetzt mit Smoke on the Water, dann nach Queen und die Rolling Stones.

Auch die nächsten drei Titel sind alle Super-Oldies aus den 70ern. Sie belegten in den englischen Hitparaden sowie auch in den deutschen immer die ersten Plätze. In den Jugendclubs wie zum Beispiel das Clubhaus, Jugendclubhaus Niedersalzer, der Landtechnik und so weiter wurden diese Titel auch sehr oft gespielt. Wir hören jetzt Supertramp mit Give a Little Bee, Bruce Springsteen Born in the USA und die Monkees mit Daydream Believer.

Tja, leider neigt sich die Stunde mit Axel Superhits schon wieder dem Ende. Mir hat es heute auch sehr viel Spaß gemacht und ich hoffe, dass es allen Hörern gefallen hat. Musikwünsche oder Grüße, sendet ihr bitte meine Internetadresse, alles kleine zusammengeschrieben, accesssuperhits@aol.com oder hier in Radio NU am August-Bebel-Platz. Wann kommt Access Superhits wieder? Ja, jeden Montag zwischen 14 und 15 Uhr, jeden Freitag zwischen 16 und 17 Uhr, jetzt immer Sonntag zwischen 16 und 17 Uhr. Und nicht zu vergessen die Hörergruß- und Wunschsendung, nämlich Access Wunschbox, jeden Dienstag zwischen 14 bis 16 Uhr. Live aus Studio 1. Ich bedanke mich für Ihr Interesse und bis zum nächsten Mal verabschiede ich Access Seifert aus Nordhausen. Tschüss, bye bye.

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Hallo und herzlich willkommen. Heute gibt es Ausgabe Nummer 588 von Radio DARC. Das Datum der Erstveröffentlichung ist Freitag, der 15. Mai 2026. Wir laden Sie ein, in der kommenden Sendestunde allerlei spannende Neuigkeiten und Berichte aus der spannenden Welt der Funktechnik kennenzulernen. Ich bin Cody Farrin und werde Sie durch die kommende Sendestunde führen. Immer am 1. Mai-Wochenende findet der Schlösser- und Burgentag statt und auch die Funkamateure sind da meist nicht weit mit irgendwelchen Aktivierungen. Von einer solchen in der rheinland-pfälzischen Stadt Limburger Hof berichten wir in diesem Programm. Ja, Amateurfunk ist wahrlich eine Obsession und dazu haben wir zum Start einen richtig fetzigen Disco-Titel aus den 80er Jahren. Hier ist die US-Gruppe Animotion mit Obsession.

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1: Heute mit diesen Themen. Radio DARC zu erneutem Frequenzwechsel gezwungen. Belgische Streitkräfte rufen Funkamateure zur Unterstützung auf. Auszeichnung für neuartiges Konzept bei DX-Expeditionen. Video aus der Stratosphäre und Funkevent zu 800 Jahren Parchim. Am Mikrofon Conny Farren. Der am 3. Mai durchgeführte Frequenzwechsel der Radio DARC Hauptsendung auf 6070 kHz hat entgegen aller Erwartungen zu starken Empfangsproblemen in Ost- und Süddeutschland geführt. Im Westen war jedoch eine deutliche Verbesserung zu verzeichnen. Um die aktuellen Probleme zu beheben, hat sich das Redaktionsteam zu einem kurzfristigen Wechsel zurück auf 9600 kHz entschlossen. Es wird jedoch an einer besseren Lösung gearbeitet. In Frage kommt eine Aussendung im 41-Meter-Band, etwa auf der Frequenz 7380 kHz. Das könnte nach bisherigen Erkenntnissen einen Kompromiss darstellen, um den Empfang unter den gegebenen Ausbreitungsbedingungen sowohl in Ost- als auch in Westdeutschland im Sommer stabil zu halten. Wir halten Sie auf dem Laufenden. Bitte beachten Sie hierzu auch die Radio DARC-Webseite. Es ist ein eher ungewöhnlicher Aufruf. Das belgische Verteidigungsministerium sucht im Rahmen seines Programms Innovation for Defense gezielt die Zusammenarbeit mit der Amateurfunk-Community. Vom 22. bis 24. Mai 2026 findet dazu im Ausbildungszentrum für Kommandos in Marche-les-Dames bei Namur das Innovationswochenende Battlefield of Things 3 statt. Die Erfahrungen aus jüngsten globalen Konflikten zeigen, dass das elektromagnetische Spektrum in militärischen Auseinandersetzungen zum kritischen Faktor geworden ist. Ob Drohnen, Breitbandstörsender oder mobile Radarsysteme, das Funkfrequenzspektrum ist heute ein dicht besiedelter und hart umkämpfter Raum. Dabei ist es lebenswichtig, Signale in Echtzeit zu erkennen und zu identifizieren. Doch stoßen starre militärische Beschaffungsprozesse oft an ihre Grenzen, weshalb man nun in unserem Nachbarland auf die Agilität und das Spezialwissen der Maker-Szene und der Funkamateure setzt. Die Organisatoren betonen, dass gerade das fundierte Praxiswissen über Antennenbau unter improvisierten Bedingungen, Wellenausbreitung in schwierigem Gelände sowie der versierte Umgang mit Software-Defined Radio für die Entwicklung neuer Prototypen von unschätzbarem Wert ist. Gesucht werden daher keine Theoretiker, sondern pragmatische Macher mit Hands-on-Erfahrung, die bereit sind, in multidisziplinären Teams bestehend aus Soldaten, Ingenieuren und Studenten innerhalb von 2,5 Tagen funktionstüchtige Lösungen zu entwickeln. International nehmen solche Kooperationen zu, weil die Flexibilität des Amateurfunks oft schneller praktikable Lösungen bietet als klassische Rüstungsprojekte. Aus Sicht des Amateurfunks bietet die Veranstaltung nicht nur die Chance, die Relevanz des eigenen Hobbys in einem sicherheitspolitischen Kontext zu unterstreichen, sondern ermöglicht auch einen tiefen Einblick in aktuelle technologische Trends der Verteidigungstechnik. Mehr Informationen auf der Webseite der belgischen Streitkräfte. Zwei DX-Expeditionen wurden kürzlich für ihren komplexen Betrieb mit Remote Equipment ausgezeichnet. Sie wurden von der Northern California DX Foundation gewürdigt und mit dem DX Excellent Award ausgezeichnet, der nun zum 5. Mal verliehen wurde. Der NCDXF-Vorstand wählte die DX-Expedition nach Desecho Island unter dem Rufzeichen Kilo Papa 5, Schräger November Papa 3 Victor India sowie die Papa Juliet 6 Yankee Jugend DX-Expedition nach Saba Island aus. Beide Unternehmungen nutzen ferngesteuerten Amateurfunkbetrieb. Die Desecho DX-Expedition war sogar zu 100% ferngesteuert und zudem solarbetrieben. Das Team musste strenge Richtlinien des US Fish and Wildlife Service befolgen, um eine minimale Belastung der Umwelt sicherzustellen. Das bedeutete keine Generatoren, keine Endstufen und keine herkömmlichen Richtantennen. Die Papa Juliet 6 Yankee Jugend DX-Expedition wurde aufgrund der Beteiligung junger Funkamateure aus aller Welt ausgewählt. Die Operatoren verbrachten 2 Wochen auf der Insel Saba. An dieser eher traditionell gestalteten Aktivierung nahmen auch einige DX-Expeditionsneulinge teil. Ergänzt wurde sie durch Remote-Funkgeräte, die von bis zu 30 jungen Funkamateuren aus aller Welt bedient wurden. Die technisch komplexe Konfiguration wertete die NCDXF in vielerlei Hinsicht als Erfolg, vor allem als Investition in die Zukunft des Amateurfunks für die nächste Generation. Über das Für und Wider des Remote-Betriebs bei DX-Petitionen wird sich auch ein Artikel von Steve O'Horricky, Oscar Mike 3 Juliet Whiskey in der Juni-Ausgabe der Clubzeitschrift CQDL befassen. Nach der erfolgreichen Bergung der Nutzlast des auf dem Funktag Kassel gestarteten Stratosphärenballons konnten die Datenspeicher der Bordkamera ausgewertet werden. Letztere hatte während des gesamten Flugs rund 4 Stunden Videomaterial aufgezeichnet. Aus dem Material hat Manuel Bülow, Delta Oscar 5 Tango Yankee, ein Video zusammengestellt und auf seinem YouTube-Kanal veröffentlicht. Es zeigt die einzelnen Phasen der Mission, von den Startvorbereitungen über den eigentlichen Ballonstart bis hin zum Aufstieg in große Höhen. Besonders spektakulär ist der Moment, in dem der Ballon in etwa 28.000 Metern Höhe platzt. Anschließend folgt der Sinkflug der Nutzlast inklusive der nicht ganz alltäglichen Landung in einem Baum, die den Abschluss der Reise bildet. Darüber berichtet Ben Jordens, Delta Oscar 1 Bravo Echo November, für das Ballonteam. Die Mitglieder des DARC-Ortsverband Ludwigslust begleiten das Jubiläum 800 Jahre Parchim mit einem Funkevent. Dazu wird das Sonderrufzeichen Delta Lima 8 00 Papa Charlie Hotel mit dem Sonder DOK 800 PCH im Zeitraum vom 20. Mai bis 9. August in Telegrafie, Phonie sowie auch in Digital Modes auf den Amateurfunkbändern aktiviert. Als extra Bonus wird als kleiner Anreiz ein Diplom nach Erreichen der erforderlichen Verbindungsanzahl zum kostenlosen Download zur Verfügung gestellt. Parallel dazu läuft auch noch bis zum Jahresende eine Aktion zum V28-Aktivitätsdiplom. Hier sind einige Mitglieder des Ortsverbandes Ludwigslust sporadisch mit dem Clubstationsrufzeichen Delta Kilo 0 Lima Whiskey Lima in der Luft. Nähere Informationen zu diesen Jubiläumsaktionen auf www.qrz.com. Das waren unsere heutigen Meldungen aus der Funkwelt für Sie. Der nächste Titel ist ein Musikwunsch unseres Hörers Dieter Strömer, Delta Oscar 8, Delta Charlie, aus Dortmund. Er schrieb uns wie folgt. Hallo, liebe Funkfreunde. Ich wünsche mir gerne das Lied Adios Amor von dem Sänger Andy Borg. Das Lied erinnert mich an meine große Liebe, die ich im Jahr 1980 kennengelernt habe. Damals lief genau dieses Lied im Hintergrund. Nun ja, lieber Dieter, dann wollen wir hier auf Radio DARC die Erinnerungen an deine große Liebe und an das Jahr 1980 auffrischen. Und es liegt dieses Lied auf, genauso wie damals. Und es kommt nicht von einem Streamingdienst, sondern ganz analog von einer echten alten Vinylschallplatte, die wir für dich gerippt haben.

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1: Am 1. Mai-Wochenende gibt es traditionell immer den sogenannten Schlösser- und Burgentag. Hier sind viele historische Gebäude, meist kostenlos für die Öffentlichkeit, zugänglich, um diese Zeugen der Vergangenheit einem größeren Publikum vorzustellen. Wie fast immer bei solchen und ähnlichen Veranstaltungen sind auch hier die Funkamateure nicht weit. Sie nutzen diese Events zur Darstellung und Präsentation ihres Hobbys in der Öffentlichkeit. Mehrere hundert Amateure aus der ganzen Welt bauten ihre Stationen in Schlössern und Burgen auf und traten miteinander in Kontakt. Zur gültigen Aktivierung ist die Funkstation in einem maximalen Abstand von 1000 Metern zu einer Burg bzw. zu einem Schloss zu betreiben. Eine solche Funkaktivierung gab es in diesem Jahr im Schlosspark von Limburger Hof in Rheinland-Pfalz. Unser Mitarbeiter Michael Renner, Delta Delta 0, Uniform Lima, hat sie für uns begleitet.
2: Deutscher Burgen- und Schlössertag bei diesem schönen, ja fast möchte man sagen, Kaiserwetter. Ich stehe hier mit Daniel DK5 WP im Schlosspark von Limburger Hof.
3: Korrekt, ja.
2: Genau. Und der DRLC hat hier unglaublich viel aufgebaut. Viele Menschen in blauen Shirts und das schauen wir uns jetzt an. Daniel ist Ortsverbandsvorsitzender von Limburger Hof, Kilo 42 und zusammen mit K06 Ludwigshafen macht ihr hier diese Castle-on-the-Air-Aktivierung.
3: Und ganz viel Freunden und Mithelfern natürlich, unter anderem auch dir.
2: Ich habe Tragen geholfen. So ist gutes Deutsch, genau.
3: Und nicht so knapp, ja. Vielen Dank nochmal dafür.
2: Was haben wir an Stationen?
3: Oh, relativ viele sogar. Was haben wir aufgebaut? Hier hinterm Turm oder am Turm die klassische Kurzwelle, wie man sie kennt, SSB-Phonie, sozusagen den kleinsten gemeinsamen Nenner, weltweite Kommunikation, interkontinental. Und ganz oben darauf auch noch die UAF-VAF-Station, 2,70 Meter SSB, wo wir auch uns sozusagen im lokalen Umfeld hier mit den anderen Aktivisten auf ganz vielen Burgen und so weiter und Schlössern schon getroffen haben und Skets ausgemacht haben am 1. Mai am Deutschen Burgentag. Dann auch super spannend hier das neue aufkommende Thema, der Art Bürgerfunk, wenn man so möchte, Mesh-Core, Mesh-Testing, alles LoRa-Geschichten, die gerade im Aufbau, im Kommen sind, super niederschwellig sind und auch sozusagen für den Bürger interessant, weil man keine Zulassung zum Amateurfunk benötigt und das Ganze im ISBN-Band funktioniert. Wie man sieht, super viel Interesse und geht durch die Decke.
2: Dann gibt es noch eine kleine Übungsfuchsjagd für die Kinder?
3: Richtig, die hatten wir auch schon. Also nicht nur Übungsfuchsjagd, sondern so eine Art Übung-Schnupperfuchsjagd. Können wir auch ein bisschen weiter aufbohren. Hier im kompletten Park sind Füchse oder Füchse versteckt. Und,
2: kleine Sender. Ich finde Fuchsjagd ein wahnsinnig martialisches Wort. Das ist Amateurfunkpeil, nicht?
3: Gott sei Dank, ja. Also weitgerecht werden dort elektronische Füchse identifiziert mit kleinen Peilgeräten. Und für Groß und Klein, also wir hatten jetzt schon ganze Familien hier. Das ist schon ein Eingangstor, was die Leute neugierig macht und wird wirklich, wirklich sehr, sehr stark besucht. Ja.
2: Du hattest eingangs von der UKW-Station oben berichtet. Wir sind ja hier im Rheingraben. Also wer es nicht weiß, Limburger Hof heißt wirklich Limburger Hof, ein Wort, im Rheingraben. Und der erstreckt sich ja fast gerade von Freiburg bis Frankfurt ungefähr.
3: Direkt bis in den Taunus, ja.
2: Kommt man dann auch so
3: absolut,
2: weit?
3: Absolut, okay. Ja. Also nicht nur das, ne? Also je nachdem, was wir haben da wirklich ganz, ganz findige Spezialisten. Ich weiß nicht, ob das heute auch ausgeübt wurde. Mit jeglicher Art von Skettern arbeiten die. Aber nichtsdestotrotz, wir kommen wirklich bis zum Rheinfall, wie man schon sagen, bis nach Freiburg, da wo der Rhein
2: Schaffhausen.
3: Dort runter, bis nach Wörth, klappt das einwandfrei und bis in den Taunus. Und natürlich haben wir Funkamateure ja auch Relaisfunkstellen. Das war natürlich auch ein super faszinierendes Thema, das auch mal auf der Karte zu visualisieren, auf dem großen Monitor und den Besuchern und Besucherinnen einen Einblick zu machen, was haben wir eigentlich an Infrastruktur, ne? Sei es Relaisfunkstellen, sei es Hemnet-Knoten oder jetzt neuerdings halt auch die ganzen Mesh-Knoten, die auch teilweise von Funkamateuren betrieben werden, wo wir auch aktiv in der Region fördern. Hier Hochschule Ludwigshafen zum Beispiel, in Mannheim soll jetzt auch noch einer kommen, hier Achim und so weiter auf der Kalm mit, die haben schon einen Betrieb. Also das floriert richtig gut, das ist, schweißt auch zusammen und macht Laune, gemeinsam da was zu bewegen.
2: Wenn ich manchmal seltsam schaue, liegt es an den Papageien, die hier frei lebend sind. Kaum zu erkennen. grün in grün. Also die haben wirklich die Farbe der Bäume hier und die fliegen überall rum, sind freilebend. Halsbandsittiche, der Naturschutzbund, der NABU, führt sie als heimische Art. Und ja, hier ist einfach so warm, also nicht nur heute, auch
3: absolut
2: generell.
3: Die Toskana der Deutschland, sagt man.
2: Ja,
3: ne?
2: Also, die Pfalz ist ja die Toskana. Die leben hier frei und ich glaube zwischen Freiburg und Düsseldorf zumindest sind die anzutreffen. Also das erklärt manchmal meinen verwirrten Blick, wenn ich hier nach oben schaue. Ja. Aber lass uns doch zurückkommen zu Meshcore. Ich gehöre ja noch zur Generation Meshtastic. Ja. Wo sind denn da die Unterschiede?
3: Ich bin da auch nicht super sonderlich weit drin. Ich habe natürlich auch eine eigene Station aufgebaut, aber bin auch selbst ein bisschen im Umzug und unter Dach bin ich nicht so ganz performant aufgestellt. Aber ich meine, dass das Routing sich um einiges verbessert hat. Die Intelligenz hinten dran ist eine andere. Der Algorithmus bzw. das Übertragungsmedium sowieso, der Ether, aber das Übertragungsverfahren bleibt gleich, nur das Protokoll ist ein anderes. Und die Vorteile, die das Mesh Core halt birgt, sind auf der einen Seite halt dieses intelligente Routing und diese Verschlüsselung hinten dran, von A nach B kommunizieren zu können.
2: Routing dann über das Internet?
3: Nein, nicht. Zum Glück nicht.
2: Das macht ja Meshtastic mit den MQTT-Servern.
3: Richtig, genau. Und das ist komplett autark. Und wenn ich das richtig verstanden habe, dann baut sich das Ding, also das Netz, im Prinzip instantan auf und erkennt anhand sozusagen der Feldstärken, wie viel dB Mikrovolt wo ankommen und routet dann im Prinzip den perfekten Pfad und macht auch Redundanzen, wenn etwaige Knoten ausfallen könnten.
2: Gehen wir rüber zum
3: Gerne, wir haben nämlich noch viel,
2: Schloss.
3: Viel mehr. Richtig.
2: Und solange wir uns auf den Weg machen, genau, hast du noch gar nicht gesagt, habe ich noch gar nicht gesagt, hatten wir im Vorgespräch, im Schloss sind nochmal zwei Stationen aufgebaut.
3: Genau, richtig,
2: einmal Kuro 100, also Satellitenkommunikation, und dann nochmal FT8 und dann nochmal Whisper. Also drei Stationen eigentlich, wobei Whisper läuft von alleine. Während wir rübergehen, bitten wir Koniferen, das hattest du vorhin schon geäußert, von Rheingold, Neue Deutsche Welle, Dreiklang.
1: Ja, Rheingold mit Dreiklang-Dimensionen spielen wir natürlich jetzt für euch gerne. An dieser Stelle möchten wir auch noch auf den YouTube-Kanal von Micha, Delta Delta 0 Uniform Lima, hinweisen. Dort ist seit einigen Tagen auch ein Video von der Burgenaktivierung in Limburger Hof eingestellt.

0: Wer erwartet hatte, dass wir außer Atem sind, müssen wir enttäuschen. Es sind 200 Meter, aber es sind 200 Meter, die es in sich haben, denn es ist die Grenze zwischen zwei Locator-Feldern. Ja. Dort drüben JN49EJ, genau. Und hier Juliet November 49 Echo Kilo, genau. Jetzt sind wir aber wirklich vom Schloss. Es gibt einige Antennen, die aufgebaut sind, Parabolantenne. Wir haben eine sehr lustige schwedische Armeeantenne für die höheren Bänder. Wir haben diese Whisper-Antenne Endfett, die montiert wurde. Aber was erwartet uns im Schloss an Stationen?
1: Ja, gut, dass du fragst. Wir haben hier einmal die Q100-Antenne im Hintergrund. Q100, Satellitenfunk mit geostationären Satellit. Wer kennt es nicht? Ich glaube, da wirst du auch gleich nochmal aktiv werden, habe ich gehört.
0: Okay, okay.
1: Ja, da haben wir noch was vorbereitet.
0: Der Durchmesser, das werden so um die 60 cm sein, ja, würde ich mal schätzen.
1: Genau, das ist schon so
0: 60 cm,
1: nicht? Gutes Maß, um das halbwegs performant hinzubekommen. Richtig, ja.
0: Brauchst nicht allzu viel Leistung.
1: Ja, genau. Hinten dran die Discon-Antenne. Da hast du,
0: glaube ich. Discon-Antenne. Die Form kam mir bekannt vor. Discon kennt man sonst nur von den höheren Bändern. Aber gibt es auch für Kurzwelle. Wir konnten 40 Meter abstimmen. Wir konnten 20 nicht. 17, 15 und 10 Meter. Hat funktioniert. Einiges davon auch mit dem nicht ganz so tollen Tuner vom FTX1. Aber der ICOM, der Tuner, der macht natürlich alles. Aber wir waren bei QU100, als ich dich unterbrach.
1: Genau, wir haben da drin auch eine QU100-Station aufgebaut und da wollten wir dich eigentlich auch gleich mal mit drin verhaften.
0: Ja gut, dann gehen wir gleich rein. Wir sind jetzt im Schloss und ich bekam eine Turboschulung zu dieser QU100-Station über diesen geostationären Satelliten 36.000 Kilometer weit draußen. Und ja, ich weiß, was zu tun ist. Ich nehme jetzt das Mikrofon, rufe CQ und lass mich überraschen, wer mir antwortet. CQ, CQ Light, CQ, CQ Light, das ist Delta Quebec 9, Lima. Delta Quebec 9, Lima, Boost, CQ, 100.
2: Delta Quebec 9, Lima. Hier ruft Delta Delta 1, Uniform Sierra.
0: Ich unterbreche die Aufnahme hier kurz, denn ich glaube, man muss zwei Dinge nochmal nachschicken. Zum einen mit Matthias, DD1US, in der Nähe von Freiburg hatte ich ein sehr, sehr nettes Gespräch. Aber so nebenan, wie es in der Aufnahme rüberkommt, ist es nicht, denn das Signal war doch verrauscht. Und deswegen hatte ich das mit der KI ein bisschen nachbearbeitet, um dieses Rauschen zu reduzieren. Was man aber auch hört, ist das Echo meiner eigenen Stimme, denn ich spreche ja in das Mikrofon rein, der Empfänger läuft derweil weiter und deswegen höre ich mein eigenes Signal zurück. Der Trick ist, man darf sich davon einfach nicht beeindrucken lassen. Ja, und kaum waren Matthias und ich fertig, rief auch noch Papa Yankee 2 Sierra Foxtrot Yankee aus Brasilien rein und auch mit ihm hatte ich ein wirklich sehr, sehr schönes Gespräch über diesen Q100-Satelliten.
3: Delta Quebec, question mark, the Papa Yankee 2, Sierra Foxy Yankee. Okay, Delta Quebec 9, Lima, Papa Yankee 2, Sierra Florida Yankee. Papa Yankee 2, Sierra Florida Yankee, over.
0: Es gibt eine weitere Station zu beschreiben. Wir haben hier den Norbert, er ist großer Fan von FT8, also dieser digitalen Betriebsart an seinem Rechner, der leider so ein bisschen einen Schaden genommen hat beim Transport. Aber Norbert, was ist für dich die Faszination an dieser digitalen Betriebsart?
4: Also für mich ist besonders faszinierend, dass man diese Betriebsart rein visuell ausführen kann. Zum einen, ich bin hörgeschädigt, ich habe also mit normalen akustischen Betriebsarten ein Problem. FT8 kann ich problemlos arbeiten, kann mein Hobby als Funkamateur weiter ausführen, trotz Hörschaden. Das ist ein Vorteil dieser Betriebsart. Und das andere ist, dass man mit sehr kleiner Leistung und auch mit ganz normalen, bescheidenen Antennen sehr große Reichweiten erzielen kann. Und auch so DX, weit entfernte Stationen, die man unter normalen Umständen eigentlich nie arbeiten kann, sind mit FT8 wunderbar zu erreichen. Und das macht für mich diese besondere Faszination dieser Betriebsart aus.
0: Du hast mir ein schönes Stichwort gegeben, wunderbar zu erreichen. Was hast du denn schon erreicht?
4: Gerade kürzlich habe ich eigentlich das absolute Highlight in meinem bisherigen Funkerleben, das waren die Bouvet-Inseln. Die konnte ich mit FT8 erreichen. Das war eine Deexpedition, auch eine ganz entlegene Insel südlich, noch zwischen Afrika und Antarktis. Mhm. Und die ist auf, glaube ich, Platz 7 oder Platz 8 der meistgesuchten Funkgebiete. Und das wäre also mit einer normalen SSB-Verbindung oder CW-Verbindung von meinem Standort mit meinen Antennen aus nicht gegangen. Mit FT8 ging es.
0: Welche Sendeleistung hast du?
4: 60 Watt.
0: 60 Watt. Mhm. Das ist nicht ganz wenig.
4: Nö, es ist auch für FT8 nicht ganz wenig, aber selbst da musste ich 4 Stunden arbeiten.
0: Das heißt, 4 Stunden lang hast du versucht?
4: 4 Stunden lang habe ich, so wie jetzt hier auch, habe ich versucht, diese Station zu erreichen,
0: ja,
4: weil eben der Andrang sehr groß war. Und gerade bevor ich aufgeben wollte, genau in dem Moment, wo ich gesagt habe, nee, wird heute nichts mehr, dann kam es und kam die Meldung auf dem Bildschirm, das QSO hat stattgefunden.
0: Dank dir, gute Jacks noch.
4: Dankeschön.
0: Und ich glaube, wir gehen jetzt noch weiter zur Whisper-Station, die automatisch arbeitet. Und deswegen ist da gar nicht niemand an dieser Station. Und ich mal schauen, ob mir selbst was einfällt, das ich erzählen kann.
5: Als Whisper-Sender kam ein kleines Kästchen von Zachtec zum Einsatz. Klein wie 2 Päckchen Taschentücher macht dieses Gerät 200 mW Ausgangsleistung und es wurde teilweise betrieben von Solarzellen und teilweise auch aus dem Akku heraus, je nachdem, wie es mit der Sonne klappte. Angeschlossen waren sowohl eine GPS-Antenne für die Position als auch diese Endfett-Antenne, die draußen an der Fassade des Schlosses entlang geführt wurde. Eingebaut in diesem Zachtec-Sender waren Filter für 17, 15 und 10 und 6 Meter, aber nichts für andere Bänder, also nicht für 20 Meter, nicht für 40 oder anderes. Und da wir die Hochfrequenz nicht verseuchen wollten und natürlich auch die Endfett-Antenne nur auf 20, 15, 10 und vielleicht noch 6 Meter resonant war, waren wir von den Bändern doch sehr eingeschränkt. Trotzdem konnten Stationen erreicht werden oder sie erreichten uns in Europa auf den Kanaren, also Teneriffa, spanische Stationen und über Südamerika hinaus war das zu hören und dann natürlich immer ein guter Kandidat, die Georg von Neumeier Station in der Antarktis.
0: War ein schönes Event, ist auch immer noch ein schönes
1: Event.
0: Absolut,
1: wir sind immer noch dabei. Ja.
0: Mit Besuchern, auch mit der Fuchsjagd für die Kinder und alles, was sonst noch mit dran hängt. Wünschen angenehme QSOs, 73 und bye bye.
1: Tschüss.
6: TQ Castles on the Air, TQ Castles on the Air. Hier ist Delta Quebec 9 Lima. Delta Quebec 9 Lima ruft TQ Castles on the Air. Aus Limburger Hof, Locator Juliet November 49 Echo Juliet.

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1: Liebe Hörerinnen und Hörer, das Wetter ist nicht nur Lieblingsthema bei vielen Gesprächen und bei so manchen Funkverbindungen. Nein, es ist auch seit Anbruch des Klimawandels von entscheidender Bedeutung für uns Menschen. Sie merken es ja seit Jahren, das Klima in Deutschland wird immer trockener. Überall ist es wichtig zu wissen, wann und wo es wie viel regnet. Regenmessungen sind von großer Bedeutung. Sie werden nun sicher fragen, wovon heute hier auf Radio DARC die Rede ist. Wir sind doch ein Magazin für Funkamateure und Technikliebhaber, nicht eines für Hobbymeteorologen. Doch weit gefehlt. Heute werde ich Ihnen eine interessante Technik vorstellen, wie man mit Hilfe von Funkwellen Regenmessungen durchführen kann. Dämmert es Ihnen? Jeder von uns kennt sicher das Regenradar. Mit Hilfe von Radarstrahlen kann man Größe und Dichte von Regenwolken erfassen. Das sind eindeutig Funkanwendungen. Die so erfassten Daten münden in eine Webseite oder eine Handy-App, auf der man nachschauen kann, wann und wo sich Regenwolken auf einen zubewegen. Die Daten des Regenradars kann man jeden Abend unter anderem in der Wettervorhersage kurz vor der Tagesschau bestaunen. Doch weltweit fehlen für viele Regionen präzise Daten, weil flächendeckende Messungen bislang teuer sind. Ändern könnte sich das jedoch mit einer neuen Methode. Forscherinnen und Forscher des Karlsruher Instituts für Technologie und der Universität Augsburg gelang die Regenmessung mit dem Mobilfunknetz. Jetzt ist der Einsatz der Technologie in Westafrika geplant. Über die Ergebnisse berichtete das Team in einigen wissenschaftlichen Fachzeitschriften. Funkamateure wissen, dass vor allem auf hohen Frequenzen Regen in der Luft die Funkwellen dämpft. Der Effekt ist umso größer, je höher die Frequenz ist. Die Absorption setzt etwa bei 1 GHz ein und kann im 10 GHz Amateurfunkband schon mal eine Funkverbindung komplett unterbrechen, wenn eine Regenfront zwischen Funkpartnern aufzieht. Bekannt ist dieser Effekt auch von Fernsehsatelliten, deren Signale bei starken Regenfällen nicht mehr zu den Häusern unten auf der Erde durchdringen. Diese arbeiten typischerweise um die 11 GHz. Die Absorptionswirkung von Regen kann auch die Leistungsfähigkeit eines Mobilfunknetzes erheblich beeinträchtigen. Doch was Kommunikationsunternehmen Kopfzerbrechen bereitet, ist für Meteorologen ein Glücksfall. Die Karlsruher Forscher haben nämlich herausgefunden, dass es einen direkten Zusammenhang zwischen den fallenden Regenmengen und der Dämpfung von Mobilfunkfrequenzen gibt. Somit konnte eine gänzlich neue Methode zur Regenmessung entwickelt werden, bestätigt Professor Harald Kunstmann vom Institut für Meteorologie und Klimaforschung. Wenn ein Mobilfunknetz vorhanden ist, braucht man weder eine neue Infrastruktur noch Wettersatelliten, die von oben ein Gebiet vermessen. Aus der niederschlagsbedingten Abschwächung der Funkverbindung zwischen mehreren tausend Mobilfunkmasten konnte das Forscherteam zeitlich hochauflösende Regenkarten generieren. Beim Vergleich mit den Messwerten des Deutschen Wetterdienstes zeigt sich, dass eine nahezu perfekte Übereinstimmung erzielt werden konnte. Regenmessung als Abfallprodukt von Mobilfunk-Basisstationen? Ja, genau, das steckt hinter dieser cleveren Idee. Eine vorhandene Infrastruktur wird einfach zusätzlich ausgewertet und schon kann man überall Regenmessungen vornehmen. Und die gibt es ja heutzutage beinahe weltweit überall. Welche Methodiken genau zum Einsatz kamen, das erfahren Sie gleich. Bleiben Sie dran.

0: Das waren die Cascades aus dem Jahr 1963 mit ihrem Rhythm of the Falling Rain. Einer unserer vielen Super-Oldies hier auf Radio DRC. Ja, der Rhythmus von Regenfällen hat ja vor kurzem eine ganz neue Bedeutung erlangt. Er schwächt nämlich Funkwellen ab und daraus kann man Erstaunliches ableiten. Es geht heute in unserem Technikbeitrag um Regenmessungen mithilfe des Mobilfunknetzes. Einem Forscherteam aus Karlsruhe und aus Augsburg ist es gelungen, mittels Auswertung die Absorption von Mobilfunkwellen ein Maß für fallenden Regen zu finden. Möglich wurde die Niederschlagsbestimmung aufgrund der Richtfunkantennen, die in Mobilfunkbasisstationen zur Übertragung weiter Strecken eingesetzt werden. Also es geht nicht um die Verbindung zwischen den Anwendern mit ihren Handys und den Basisstationen. Das findet auf mehreren Frequenzbereichen um 900 MHz oder 1,8 GHz statt. Der Clou ist, dass die einzelnen Basisstationen oft nicht mittels Kabels untereinander vernetzt sind, sondern mit einer Richtfunkverbindung. Genutzt werden hierfür Frequenzen von 15 bis 40 GHz. Deren Wellenlänge beträgt rund 1 cm und das rückt immer näher an die typische Größe von Regentropfen heran. Je mehr Niederschlag fällt, desto schwächer wird das Signal, mit dem die einzelnen Mobilfunkbasisstationen untereinander vernetzt sind. So wurde für das Projekt ein Jahr lang jede Minute die aktuelle Abschwächung von 4000 Richtfunkstrecken gemessen. Der daraus entstandene Datensatz war die Grundlage für eine Korrelationsanalyse zur Bestimmung von fallenden Regenmengen. Man kann sich denken, dass diese Methode aufgrund ihrer Auflösung und Flächendeckung weltweit einzigartig ist. Neben den klassischen Methoden der Datenanalyse nutzten die Forscherinnen und Forscher auch künstliche Intelligenz, um den Zusammenhang zwischen den Messwerten herauszufiltern. Der Grund? Auch andere Faktoren wie Wind oder Sonne können zu leichten Abschwächungen des Signalpfads führen. Mithilfe der KI konnte jedoch erkannt werden, wann eine Abschwächung auf Regen zurückzuführen ist und wann auf andere Faktoren. Der Algorithmus wurde gewissermaßen kalibriert und mit anderen Messmethoden verglichen. Was ist nun der Nutzen des Ganzen, wo es doch Wettersatelliten gibt? Nun, das mag in Europa zutreffen, nicht jedoch in Entwicklungsländern. Konkret starten soll ein Projekt im westafrikanischen Burkina Faso, wo erstmals eine landesweite Erfassung von Richtfunkstrecken aufgebaut werden soll. Ohne auch nur einen Cent zu investieren, kann mit der vorhandenen Technik in Zukunft dort der Regen gemessen werden. Tolle Sache und alles basierend auf Funktechnik. Die Regenmessung mit dem Mobilfunknetz hat aber auch Grenzen. Sie funktioniert nur hinreichend gut, wenn es sich um Regen handelt, nicht jedoch um Schneeregen oder Graupel. Diese beiden letzteren Wettererscheinungen führen nämlich zu einer überdurchschnittlichen Abschwächung des Funkpfads und Schnee lässt sich mit dem Mobilfunknetz gar nicht messen. Für schneereiche Regionen kommt die neue Methode also eher nicht in Frage. In diesem Sinne, vielen Dank fürs Zuhören, bis zum nächsten Mal. Eva Maria, Delta Golf 9, Mike Fox Golf.
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5: Auch im Monat Mai wird es den DX-Jägern nicht langweilig und eine ganze Reihe von seltenen Vögeln beleben die Amateurfunkbänder. Es sind Expeditionen nach Burkina Faso, auf die Komoren, nach Gambia und die Pazifikinsel Palau angekündigt, nur um einige zu nennen. Und eine Übersicht über das herrschende Funkwetter für die DX-Jagd gibt es an dieser Stelle wieder von unserem Spezialisten Christian Reiber, Delta Lima 8 Mike, Delta Whiskey, vom HF-Referat des DARC.
6: Burkina Faso, die Komoren und Gambia, das ist Afrika und für uns Europäer ein dankbares Ziel. Richtung Süden gelegen, wo die Ionisation höher ist, meist keine Tag-Nacht-Grenze im Weg und weit weg von den Polen. Das gut 11.000 Kilometer entfernte Palau, etwa 1.000 Kilometer östlich der Philippinen gelegen, ist schon ein härterer Brocken. Immerhin vermeidet aber auch dieser Signalpfad die polaren Breiten. Was wohl eine gute Idee ist, denn die Ruhe, die wir in den letzten Tagen, mit Ausnahme des Mittwochs, im Erdmagnetfeld genießen durften, ist erstmal vorbei. Denn an diesem Wochenende wird ein koronales Loch eine steife Brise Sonnenwind schicken, der recht ordentlich am Erdmagnetfeld rütteln wird. Ein G1-Magnetsturm, also die niedrigste der fünf von der amerikanischen NOAA,

überzeugt. Am Donnerstag begann sie aber abzubauen. Obwohl sie in den nächsten Tagen den kritischen Bereich durchläuft, wo von ihr ausgehende Plasmawolken sehr wahrscheinlich die Erde treffen, sieht es im Moment danach aus, als würde da nicht mehr viel passieren. Das sieht man auch am solaren Flux, der sich wieder nach unten Richtung 100 Einheiten orientiert. Eine aktive Region, deren Eruption man schon hinter dem Sonnenrand erkennen kann, wandert jetzt auf die Vorderseite. Ein ganzer Cluster aktiver Regionen wird dann ab der Wochenmitte nach und nach sichtbar werden. Für die nächsten Tage wird daher mit leicht ansteigender Sonnenaktivität gerechnet. Mit Erscheinen dieses Clusters dürfte es dann steiler nach oben gehen. Beim solaren Flux sind zunächst 100 bis 120 Einheiten zu erwarten. Später in der Woche ist dann sogar ein weiterer Anstieg Richtung 150 Einheiten möglich. Die MUF steigt an ungestörten Tagen auf 25 MHz oder etwas mehr. Es öffnen damit alle Bänder bis 15 Meter dauerhaft, 12 Meter stundenweise und 10 Meter nur sporadisch. Nachts bleibt das 30 Meter Band meist durchgehend offen. Im G1-Magnetsturm wird die MUF gedrückt. Dann ist mit 20 bis 22 MHz zu rechnen und 15 Meter schließt zeitweise. Wird der Magnetsturm an diesem Wochenende kräftiger, dann geht es mit der höchsten nutzbaren Frequenz entsprechend weiter runter. Das 17-Meter-Band ist dann das nächste Opfer und selbst auf 20 Meter kann es ungemütlich werden. Nach dem Wochenende stehen dann die Chancen gut für ruhigere Bedingungen und ein wieder zuverlässig öffnendes 15-Meter-Band. Sporadik E wäre vom Magnetsturm nicht betroffen, noch tut sich aber recht wenig, doch das kann sich ja jeden Tag ändern. Good DX!

das war's nun für heute. Wir sind leider schon wieder am Ende von Radio DARC angelangt. 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Wir hoffen, die Sendung hat Spaß gemacht. Wenn ja, sagen Sie es doch einfach weiter. Wenn Sie wollen, hören wir uns nächste Woche wieder. Gleiche Zeit, gleiche Frequenz. 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Auf Wiederhören. Moin, tschüss, servus und 73, gut DX. Bis zum nächsten Mal.

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Sound Lee, so hieß heute der Opener, gespielt von Lee Konitz als Saxophon, Warren Marsh Tenorsaxophon, Sal Mosca am Piano, Arnold Fishkin am Bass und Jeff Morton an den Drums, eine Aufnahme aus dem Jahre 1949. Wir hören im zweiten Teil mehr von Lee Konitz, auch in kleineren Besetzungen, zum Beispiel ein Duo hat er mal aufgenommen mit dem Gitarristen Billy Bauer. Jetzt gibt es aber erstmal Musik von John Lee Hooker zusammen mit vielen Jazzmusikern, vor allen Dingen an Trompeten und Saxophon. John Lee Hookers CD heißt Free Beer and Chicken, Make It Funky, die erste Nummer, und bei Five Long Years könnte man auf den Gedanken kommen, nanu, die Stimme, die da noch die andere Strophe singt, kommt mir bekannt vor, klingt wie Joe Cocker. Es ist Joe Cocker. Viel Spaß mit der Musik von John Lee Hooker, und im zweiten Teil gibt es dann mehr Musik von Lee Konitz.

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Hallo und herzlich willkommen zu Jazz Time von und mit Alexander Blume aus Eisenach auf Wartburg Radio 96,5 im Radio RFM in Eschwege, im Radio Enno Nordhausen und im SRB in Saalfeld. Heute mit Musik von John Lee Hooker im ersten Teil der Sendung. Seine legendäre Produktion Free Beer and Chicken. John Lee Hooker mit Jazzmusikern an den Blasinstrumenten und in der Rhythmusgruppe und mit Joe Cocker als Gast bei Five Long Years. Eine wunderschöne Produktion, die ich mir immer mal wieder auflege, wenn ich dann vielleicht auch mal zu viel andere Musik gehört habe, damit ich weiß, wie Blues richtig geht. Der geht nämlich genauso, wie das John Lee Hooker da macht. Jetzt ein paar Terminhinweise. In eigener Sache, am 1. Juni spiele ich in Erfurt in der Lutherkirche. Das ist ein Montag um 17 Uhr Piano Solo und mein Programm heißt da meine Jazz-Geschichten. Also da geht es vor allen Dingen musikalisch darum, was mich zum Jazz gebracht hat und was ich heute mache und einige wahre Erzählungen aus der Entwicklung des Jazz und alternative Fakten gibt es auch, so wie der Jazz auch hätte entstehen können. Zwei Wochen später sind dann endlich, will ich sagen, die Aufführungen mit der Theatergruppe Kunstgenuss aus Gerstungen, nämlich im Gerstunger Schloss. Alice im Wunderland heißt die Produktion, ist eine sehr aufwendige Produktion des Laienspielensembles unter Leitung der Chefin Jana Freiberg. Und 13.06., 14.06., die beiden Wochenenden 20. und 21.06., 27., 28.06. Zählen auch zu den Aufführungswochenenden. Kann ich nur empfehlen, die genauen Zeiten findet man dann auf den einschlägigen Webseiten und Ankündigungen von Gemeinden und Vereinen. Am 4.07. gibt es ein großes Bluesfestival in Mühlhausen. Da spiele ich mit der Gruppe Zenit. Am 10.07. gibt es ein großes Bluesfestival in Oettersdorf. Da spiele ich mit der Gruppe Zenit. Und dann gibt es noch am 11.07. in Oederan einen großen Bluesabend. Da spiele ich auch mit der Gruppe Zenit. Bis dahin erst einmal. Für die Zenit-Sachen, wer da eine Karte braucht oder nochmal ein paar genauere Informationen, da kann man mich auch direkt anschreiben. Jetzt geht es weiter, wie angekündigt, mit der Musik von Lee Konitz. Lee Konitz ist ja nicht nur ein hervorragender Solist und Orchestermusiker gewesen, sondern auch einer, der stilistisch viel Schwung in den Jazz gebracht hat. So Anfang der 50er Jahre, Ende der 40er, hat er viele Aufnahmen produziert, praktisch schon als ausgereifter Künstler. Auf seinem Altsaxophon, er war auch viel in Europa zugange und hat auch mit vielen deutschen Musikern zusammengespielt oder viele haben auch unter seiner Leitung gespielt. Lee Konitz mit Billy Bauer an der Gitarre, Rebecca heißt das erste Stück, auch der zweite Titel You Go To My Head ist in einer kleinen Besetzung mit Bass und Drums. Dann kommt wieder eine etwas größere, da sind dann wieder fünf zugange und es wird dann auch wieder weniger. Aber ich will erwähnen, dass ab dem Titel Ogenar der Trompeter Miles Davis dabei ist. Max Roach sitzt an den Drums. Max Roach hatten wir ja, wenn ich mich recht erinnere, auch bereits mal in Eisenach zu Gast. Genug der Erklärungen. Viel Spaß mit der Musik von Lee Konitz. Wir hören uns am Ende der Sendung nochmal.

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Das war Jazz Time von und mit Alexander Blumhaus Eisenach auf Wartburg Radio 96,5, im Radio RFM in Eschwege, im Radio Enno Nordhausen und im SRB Saalfeld. Ich wünsche allen Hörerinnen und Hörern eine gute, swingend, bluesige Zeit. Bis zum Wiederhören.

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